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2: Ich bin Hendrik Daum. Die Serie der Sabotageakte auf Umspannwerke hat jetzt auch Sachsen erreicht. Nach Informationen der Bild wurden Spreng- oder Brandvorrichtungen an Freileitungen im Landkreis Görlitz und nördlich von Bautzen entdeckt. Die Polizei bestätigte einen Einsatz, wollte aber nicht näher darauf eingehen. Es wird nicht ausgeschlossen, dass die Sabotageakte in Sachsen und in Brandenburg auf das Konto eines Einzeltäters gehen. In einem Bekennerschreiben gibt er sich als militanter Kohlegegner aus. Er soll darin auch seine Anschlagsziele in der Lausitz genannt haben. Die US-Vermittler Witkoff und Kushner kommen morgen am Sonntag in die ukrainische Hauptstadt Kiew. Das haben der ukrainische Präsident Zelensky und auch US-Präsident Trump bestätigt. Die beiden Abgesandten wollen zuvor in Moskau mit Kreml-Chef Putin sprechen. Witkoff und Kushner sind in der Trump-Regierung für die Bemühungen um ein Ende des russischen Angriffskriegs gegen die Ukraine zuständig. In den vergangenen Monaten lagen die Gespräche allerdings auf Eis. In der EU schlummern in ausgedienten Haushaltsgeräten und alter Unterhaltungselektronik ungenutzte Rohstoffwerte von mehr als 65 Milliarden Euro. Zu diesem Ergebnis kommt eine Untersuchung der Boston Consulting Group. Diana Kramer mit den Einzelheiten.
3: Schätzungsweise 700 Millionen nicht mehr genutzte Smartphones verstauben allein in Schubladen, nur hier in Europa. Und darin enthalten sind laut Experten rund 50.000 Tonnen wichtige Rohstoffe wie Kupfer, Aluminium, Lithium, Kobalt oder seltene Erden. Was bei der Produktion von Neugeräten Unmengen an Geld verschlingt, bleibt oft ungenutzt, sobald die ausgedient haben. Die Studienautoren sehen als Lösung mehr Reparatur statt Neukauf und die Wiederverwendung von Elektronikmodulen oder auch Motoren, zum Beispiel bei Waschmaschinen.
2: In der Fußball-Bundesliga feiert Stuttgart einen Heimsieg. Der VfB hat am Abend mit 4:1 gegen Köln gewonnen. In der zweiten Liga gab es zweimal Unentschieden. Hannover und Karlsruhe trennten sich 2:2, genauso wie Bielefeld und St. Pauli. Bei der Basketball-Heim-WM hat das deutsche Nationalteam der Frauen einen schlechten Start erwischt. Zum Auftakt gab es in Berlin eine 53:83 Niederlage gegen Mitfavorit Spanien. Heute geht es dann gegen Japan.
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4: Bis zum Morgen kann es immer noch mal wieder regnen. Die Temperaturen liegen zwischen 17 und 14 Grad. In den Tag starten wir dann mit letzten Wolken. Später wird es aber freundlicher und auch meist trocken sein. Heute bei Höchstwerten um 21 Grad. Morgen zum Sonntag zunächst viel Sonne, später auch Wolken und ab und zu Schauer. Bei Maxiwerten um 22 Grad.
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2: Ich bin Hendrik Daum. Die Serie der Sabotageakte auf Umspannwerke hat jetzt auch Sachsen erreicht. Nach Informationen der Bild wurden Spreng- oder Brandvorrichtungen an Freileitungen im Landkreis Görlitz und nördlich von Bautzen entdeckt. Die Polizei bestätigte einen Einsatz, wollte aber nicht näher darauf eingehen. Es wird nicht ausgeschlossen, dass die Sabotageakte in Sachsen und in Brandenburg auf das Konto eines Einzeltäters gehen. In einem Bekennerschreiben gibt er sich als militanter Kohlegegner aus. Er soll darin auch seine Anschlagsziele in der Lausitz genannt haben. Ganz Deutschland blickt gespannt nach Sachsen-Anhalt, das morgen einen neuen Landtag wählt. Heute wird der Wahlkampf beendet. In letzten Umfragen liegt die AfD weiterhin deutlich vor der CDU. Aktuell regiert in Sachsen-Anhalt eine Koalition aus CDU, SPD und FDP. Das Bündnis wird aber allen Befragungen zufolge seine Mehrheit verlieren. David Riemer berichtet.
3: Bekommt Deutschland die erste AfD-geführte Landesregierung oder läuft es auf eine Minderheitsregierung unter Führung der CDU hinaus? Die AfD setzt auf eine absolute Mehrheit. Laut letzter Umfragen wird es dazu aber nicht reichen. Bei einer Minderheitsregierung wäre die CDU unter Umständen für Mehrheiten im künftigen Landtag auch auf die Stimmen der Linken angewiesen. Die Suche nach einer neuen Landesregierung wird wohl sehr schwierig werden.
2: Die US-Vermittler Witkoff und Kushner kommen morgen am Sonntag in die ukrainische Hauptstadt Kiew. Das haben der ukrainische Präsident Zelensky

0: 1. In der zweiten Liga sind die beiden Freitagsspiele unentschieden ausgegangen. Hannover und Karlsruhe trennten sich 2:2 und auch die Partie Bielefeld gegen St. Pauli endete 2:2.
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2: Bis zum Morgen kann es immer noch mal wieder regnen. Die Temperaturen liegen zwischen 17 und 14 Grad. In den Tag starten wir dann mit letzten Wolken. Später wird es aber freundlicher und auch meist trocken sein. Heute bei Höchstwerten um 21 Grad. Morgen zum Sonntag zunächst viel Sonne, später auch Wolken und ab und zu Schauer. Bei Maxiwerten um 22 Grad.
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1: Ich bin Hendrik Daum. Einen schönen guten Morgen. Die Serie der Sabotageakte auf Umspannwerke hat jetzt auch Sachsen erreicht. Nach Informationen der Bild wurden Spreng- oder Brandvorrichtungen an Freileitungen im Landkreis Görlitz und nördlich von Bautzen entdeckt. Die Polizei bestätigte einen Einsatz, wollte aber nicht näher darauf eingehen. Es wird nicht ausgeschlossen, dass die Sabotageakte in Sachsen und in Brandenburg auf das Konto eines Einzeltäters gehen. In einem Bekennerschreiben gibt er sich als militanter Kohlegegner aus. Er soll darin auch seine Anschlagsziele in der Lausitz genannt haben. Nach dem Sabotageversuch auf ein Umspannwerk in Dormagen in Nordrhein-Westfalen und den Anschlägen im Süden Brandenburgs und in der Nähe von Köln fahndet die Polizei nach einem Verdächtigen. NRW-Innenminister Reul teilte mit, die Polizei habe dessen LKW sichergestellt und in seiner Wohnung sei Material für Sprengstoff gefunden worden. Der Mann sei jetzt zu Fuß auf der Flucht. Sein Name steht unter zwei Bekennerschreiben, die die Ermittler für echt halten. Reul sagte, nach aktuellem Stand müsse von Klimaextremismus ausgegangen werden. In der Europäischen Union schlummern in ausgedienten Haushaltsgeräten und alter Unterhaltungselektronik ungenutzte Rohstoffwerte von mehr als 65 Milliarden Euro. Diana Kramer mit den Einzelheiten.
2: Schätzungsweise 700 Millionen nicht mehr genutzte Smartphones verstauben allein in Schubladen, nur hier in Europa. Und darin enthalten sind laut Experten rund 50.000 Tonnen wichtige Rohstoffe wie Kupfer, Aluminium, Lithium, Kobalt oder seltene Erden. Was bei der Produktion von Neugeräten Unmengen an Geld verschlingt, bleibt oft ungenutzt, sobald die ausgedient haben. Die Studienautoren sehen als Lösung mehr Reparatur statt Neukauf und die Wiederverwendung von Elektronikmodulen oder auch Motoren, zum Beispiel bei Waschmaschinen.
1: Die US-Vermittler Witkoff und Kushner kommen morgen am Sonntag in die ukrainische Hauptstadt Kiew. Das haben der ukrainische Präsident Zelensky und auch US-Präsident Trump bestätigt. Die beiden Abgesandten wollen zuvor in Moskau mit Kreml-Chef Putin sprechen. Witkoff und Kushner sind in der Trump-Regierung für die Bemühungen um ein Ende des russischen Angriffskriegs gegen die Ukraine zuständig. In den vergangenen Monaten lagen die Gespräche allerdings auf Eis. In der Fußball-Bundesliga feiert Stuttgart einen Heimsieg. Der VfB hat am Abend mit 4:1 gegen Köln gewonnen. In der zweiten Liga gab es zweimal Unentschieden. Hannover und Karlsruhe trennten sich 2:2, genauso wie Bielefeld und St. Pauli. Bei der Basketball-Heim-WM hat das deutsche Nationalteam der Frauen einen schlechten Start erwischt. Zum Auftakt gab es in Berlin eine 53:83 Niederlage gegen Mitfavorit Spanien. Heute geht es dann gegen Japan.
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3: Schönen guten Morgen und ein schönes Wochenende. Wir schauen mal zum Wetter. Da haben wir noch letzte Regenschauer über uns hängen. Die Temperaturen liegen in den Morgenstunden zwischen 17 und 14 Grad. Am Tag geht's rauf bis auf 21 Grad. Dazu am Vormittag noch letzte Wolken, später freundlicher. Und morgen zum Sonntag ebenfalls zunächst viel Sonnenschein, später auch ein paar mehr Wolken und mal ein Schauer bei maximal 22 Grad.
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2: Ich bin Joshua Heise. Guten Morgen. Die Polizei fahndet weiter mit Hochdruck nach einem 48-Jährigen, der Sabotageakte am deutschen Stromnetz verübt haben soll. In seiner Wohnung in Gevelsberg in Nordrhein-Westfalen wurde Sprengstoff gefunden. Bundesinnenminister Dobrindt spricht von Klimaterrorismus eines Einzeltäters. In zwei Bekennerschreiben bezeichnet der Tatverdächtige Stromerzeugung aus fossilen Brennstoffen als Verbrechen. Morgen wählt Sachsen-Anhalt einen neuen Landtag und die AfD liegt weiter deutlich vor der CDU. Zudem sieht es ganz danach aus, als ob die aktuelle Koalition aus CDU, SPD und FDP ihre Mehrheit verlieren wird. David Riemer berichtet.
3: Bekommt Deutschland die erste AfD-geführte Landesregierung oder läuft es auf eine Minderheitsregierung unter Führung der CDU hinaus? Die AfD setzt auf eine absolute Mehrheit,

0: Explodierende Mietpreise, vor allem in Großstädten und Touristengebieten. Paris, Barcelona und Venedig sind bereits selbstständig gegen Airbnb vorgegangen. Die US-Vermittler Witkoff und Kushner kommen morgen zu Gesprächen nach Kiew. Das haben der ukrainische Präsident Zelensky und US-Präsident Trump bestätigt. Zuvor wollen die beiden Abgesandten in Moskau mit Kreml-Chef Putin sprechen. Witkoff und Kushner sind in der Trump-Regierung dafür zuständig, ein Ende des russischen Angriffskriegs gegen die Ukraine zu erreichen. In der Fußball-Bundesliga hat Stuttgart sein Heimspiel gegen Köln souverän für sich entschieden. Die Schwaben siegten am Abend mit 4:1. In der zweiten Liga sind die beiden Freitagsspiele unentschieden ausgegangen. Hannover und Karlsruhe trennten sich 2:2 und auch die Partie Bielefeld gegen St. Pauli endete 2:2.
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2: Schönen guten Morgen und ein schönes Wochenende. Wir schauen mal zum Wetter. Da haben wir noch letzte Regenschauer über uns hängen. Die Temperaturen liegen in den Morgenstunden zwischen 17 und 14 Grad. Am Tag geht's rauf bis auf 21 Grad. Dazu am Vormittag noch letzte Wolken, später freundlicher. Und morgen zum Sonntag ebenfalls zunächst viel Sonnenschein, später auch ein paar mehr Wolken und mal ein Schauer bei maximal 22 Grad.
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5: Mit Anke Wolf, schönen guten Morgen. Nach den Sabotageversuchen an der Stromversorgung in Brandenburg und NRW sind auch in Sachsen unbekannte Sprengvorrichtungen entdeckt worden. Die Polizei war gestern bei Schleife im Kreis Görlitz und bei Lippen nördlich von Bautzen im Großeinsatz. Laut Innenminister Armin Schuster wurden 4 Sprengvorrichtungen an 2 Umspannwerken gefunden. Hinweise darauf sollen sich aus einem Bekennerschreiben ergeben haben. Die sächsischen Sicherheitsbehörden stehen mit den anderen betroffenen Bundesländern in enger Abstimmung, so Schuster. Unterdessen fahndet die Polizei weiter mit Hochdruck nach einem 48-jährigen Tatverdächtigen. In seiner Wohnung in Gevelsberg in Nordrhein-Westfalen wurde Sprengstoff gefunden. Bundesinnenminister Dobrindt spricht von Klimaterrorismus eines Einzeltäters. In 2 Bekennerschreiben bezeichnete er Stromerzeugung aus fossilen Brennstoffen als Verbrechen. Erstes Wochenende nach der Eröffnung der neuen Wasserwelt Feuerland im Zoo Leipzig. Nachdem sich in den letzten Tagen täglich lange Schlangen vor dem Eingang gebildet haben, hat Zoodirektor Professor Jörg Junhold ein paar Tipps für die Besucher.
6: Also man sollte auf alle Fälle versuchen, ein Online-Ticket zu erwerben. Dann hat man schon mal nicht die lange Schlange. Und ich würde eher versuchen, am frühen Nachmittag oder auch am späten Nachmittag zu kommen. Denn wir haben die Hauptzeit immer so von 9 bis 12. Da werden wir auch so die größten Schlangen erwarten. Also ich würde eher auf den Nachmittag tendieren. Und da ist es auch sehr schön bei uns. Und ja, vielleicht kann man sich so einrichten.
5: Das Leipziger Gewandhausorchester eröffnet sein Demokratiewochenende heute am frühen Nachmittag mit einer besonderen musikalischen Sternfahrt. Musikerinnen und Musiker begleiten dabei Fahrgäste in 4 Straßenbahnen der Leipziger Verkehrsbetriebe direkt zum Augustusplatz. Passend zum Motto Vorzeichen lesen, stimmen sie die Passagiere mit Beethoven-Werken auf das weitere

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1: Einen schönen guten Morgen. Es sind teilweise noch ein paar Wolken unterwegs aktuell, aber meist scheint schon die Sonne. Es ist im Laufe des Tages größtenteils trocken. Nur im Norden des Freistaats sind auch im Laufe des Tages ganz vereinzelt Schauer möglich. Es ist auch heute relativ windig bei Höchsttemperaturen bis 22 Grad im flachen Land. In den Bergen maximal 13 Grad. Morgen der Sonntag mit viel Sonne, am Nachmittag ein paar mehr Wolken. Es bleibt aber trocken morgen bei bis zu 22 Grad. Und zum Start in die neue Woche wird es dann wieder sommerlich warm mit bis zu 27 Grad. Hallo auf die Straßen, Grüße ins Auto, in den LKW. In Penig ist die Innenstadt wegen des Stadtfestes gesperrt bis morgen um 12. In Dresden, Devrienstraße bis Theaterplatz. Zwischen Bernhard-von-Lindenau-Platz und Terrassenufer Vollsperrung aktuell bis um 13 Uhr heute. Da ist der EWG Dresden 5K Frühstückslauf als Vorbereitung für den Dresden-Half für den neuen Halbmarathon morgen. Im Kreis Meißen zwischen Auer und Moritzburg Vollsperrung wegen der Hengstparade heute bis 19.30 Uhr. Und im Vogtlandkreis Alte Lengenfelder Straße zwischen B94 und Äußere Lengenfelder Straße und Lengenfeld. Da ist die Bahnschranke außer Betrieb. Vorsicht. Und ganz aktuell noch Cottbus Bahnhofstraße zwischen Kiekebusch und Birkenallee in beiden Richtungen. Ebenfalls eine Störung am Bahnübergang. Wenn Sie mehr entdecken, bitte kostenlos anrufen bei uns 03x800 und die 4 oder über WhatsApp melden. Die Nummer steht im Netz bei uns. Dankeschön und kommen Sie gut an.
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1: Da sind wir live und in Farbe an diesem frühen Samstagmorgen. Es ist der 5. September. Genießen wir die spätsommerlichen Sonnenstrahlen heute und genießen wir jetzt vor allem die tolle Stimme von Benson Boone. Damit starten wir nämlich jetzt musikalisch. Beautiful Things um genau 5 Minuten vor 7. Schönen guten Morgen.
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0: Guten Morgen. So klingt das Wochenende, so klingt der frühe Samstagmorgen. Es ist 7:05. Schönen guten Morgen.
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0: Philipp Dittberner und mal auf Wolke 4 am Samstag. 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Endlich Wochenende. Ich bin Marcel Wenzke. 7:55 ist es. Wolke 4. Das könnte auch das Maximum heute sein, dass nur 4 Wolken unterwegs sind. Na gut, vielleicht sind es auch 5, 6 oder vielleicht ist auch Wolke 7 irgendwo dabei. Wir checken gleich mal die aktuelle Wetterlage für dieses Wochenende und danach machen wir dann mit dieser großartigen aktuellen Nummer weiter. Alex Warren steht schon bereit. Fever Dream. Das und noch ganz viel mehr. Gleich hier bei mir.
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0: Da ist schon viel Sonne aktuell dabei bei uns im Freistaat. Einen schönen guten Morgen. Es sind auch noch ein paar Wolken mit unterwegs, aber das ist eher die Ausnahme. Vor allem im Norden des Freistaates sind dann im Laufe des Tages auch noch einzelne Schauer mit dabei. Ansonsten wird es trocken sein. Relativ windig nochmal heute bei Höchsttemperaturen bis 22 Grad. Morgen der Sonntag auch mit viel Sonne. Am Nachmittag ein paar Wolken, aber auch morgen wird es trocken bleiben. Höchsttemperaturen wie heute bis 22 Grad. Und dann kommt nochmal der Sommer zurück. Montag und Dienstag viel Sonne und bis zu 27 Grad. Hallo auf die Straßen. Wir haben eine Meldung aus Penig. Da ist die Innenstadt wegen des Stadtfestes gesperrt. Bis morgen um 12. In Cottbus, Bahnhofstraße zwischen Kiekebusch und Birkenallee in beiden Richtungen. Da gibt es eine Störung am Bahnübergang. In Dresden, in Sportwochenende, in Laufwochenende. Deswegen heute schon Devrienstraße bis Theaterplatz zwischen Bernhard-von-Lindenau-Platz und Terrassenufer Vollsperrung. Da gibt's heute den EWG Dresden 5K Frühstückslauf und morgen dann den neuen Dresden-Half, den Halbmarathon. Im Kreis Meißen zwischen Auer und Moritzburg Vollsperrung bis 19.30 Uhr wegen der Hengstparade und Vogtlandkreis Alte Lengenfelder Straße zwischen B94, Äußere Lengenfelder Straße und Lengenfeld. Da ist die Bahnschranke außer Betrieb. Da wo es geht, gute und sichere Fahrt für Sie. Wenn Sie was sehen unterwegs an Staus oder Blitzern, bitte kostenlos melden bei uns 03x800 und die 4 oder gern über WhatsApp Bescheid sagen. Die Nummer steht auf unserer Website.
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0: Da sind wir live und in Farbe an diesem Samstagmorgen. Ich freue mich ganz sehr, dass Sie sich für uns entschieden haben. Und wir freuen uns noch mehr auf ganz große Gefühle aus den 2000ern. Gleich mit Phil Collins, Can't Stop Loving You. Davor, wie versprochen, Alex Warren und Fever Dream. Um genau 6 Minuten vor 7:30. Schönes Wochenende. Guten Morgen.
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0: das Lieblingsradio. Am Samstag, schönen guten Morgen, 5. September. Wir erinnern heute an einen begnadeten Sänger, einen großen Musiker und an einen der charismatischsten Frontmänner der Musikgeschichte, Freddie Mercury. Geboren am 5. September 1946. Heute hätte er also seinen 80. Geburtstag gefeiert. Queen, I Want to Break Free, gleich bei uns.
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2: Heute mit drei Ideen, wofür wir Pesto außer an die Nudeln auch noch nehmen können. Erstens für Suppen und Soßen. Ein Löffel Pesto in einer Gemüsesuppe oder auch in einer hellen Rahmsoße verleiht eine zusätzliche würzige Note. Auf Pizza und Flammkuchen können wir statt Tomatensoße einfach Pesto als Basis verwenden. Und drittens macht sich Pesto auch mal gut an einem Rühr- oder auf einem Spiegelei.
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0: Schönen Samstag mit uns. Es ist 8:12. Radio Leipzig. Morgen wählt Sachsen-Anhalt einen neuen Landtag und die AfD liegt in den letzten Umfragen weiter deutlich vor der CDU. Wir haben gleich alles Wichtige von hier aus Deutschland und der Welt in unseren Nachrichten 10:08.
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8: Mit Anke Wolf, schönen guten Morgen. Die Serie der Sabotageakte auf Umspannwerke hat nun auch Sachsen erreicht. Die Polizei war gestern bei Schleife im Kreis Görlitz und bei Lippen nördlich von Bautzen im Großeinsatz. Laut Innenminister Armin Schuster wurden 4 Sprengvorrichtungen an 2 Umspannwerken gefunden. Frederik Seifert.
9: Es wird nicht ausgeschlossen, dass die Sabotageakte in Sachsen, Brandenburg und NRW auf das Konto eines Einzeltäters gehen. Gestern stürmte die Polizei die Wohnung und den im Hambacher Forst in Nordrhein-Westfalen abgestellten LKW des 48-jährigen Daniel V. Er wurde nicht angetroffen. Nach ihm wird gefahndet. Er soll das Bekennerschreiben verfasst haben. Der aber noch nicht sicher identifizierte Verfasser gibt sich als militanter Kohlegegner zu erkennen. Er soll auch seine Anschlagsziele in der Lausitz genannt haben.
8: Das geplante Alkoholverbot für Sachsens Bahnhöfe, es soll im Oktober definitiv kommen, auch hier bei uns in Leipzig. Darüber hat die Deutsche Bahn jetzt informiert.
10: Am 15. Oktober soll es losgehen. Es soll in allen Gebäuden und auf dem gesamten Gelände der Bahn gelten, einschließlich der S-Bahn-Stationen. Man reagiere damit auf den Anstieg der Gewaltdelikte. Außerdem soll das Verbot für mehr Sicherheit und Sauberkeit sorgen, wie es heißt. Verstöße würden konsequent mit Platzverweisen geahndet, bei Wiederholung mit Hausverboten. Bei den Bahnhofsimbissen darf aber weiter Alkohol verkauft werden. Frank Selig, Nachrichtenredaktion.
8: Die Leipziger Gruppe hat 2 Preise abgeräumt. Einen in London für das Vorteilsprogramm Bonus Move. Damit erhalten Nutzer der LVB-App Bonuspunkte für die Nutzung des Leipziger Nahverkehrs. Die kann man dann bei verschiedenen Partnern für Rabatte oder Ähnliches einlösen. Den 2. Preis gab es beim Marketingclub Leipzig für die digitale Spendenplattform Leipziger Crowd. Sie habe sich als erfolgreichste kommunale Crowdfunding-Plattform etabliert, heißt es. Damit fördere sie das lokale Engagement der Stadt. Die Handballer vom SC DHFK haben am 2. Spieltag der neuen Zweitligasaison ihr erstes Auswärtsspiel erfolgreich gemeistert. Beim 7-fachen deutschen Meister Groß-Wallstadt setzten sich die Grün-Weißen mit 28:33 durch. Einen Tag vor der Landtagswahl in Sachsen-Anhalt führt die AfD die Umfragen weiter deutlich an.

0: des blauen Himmel. Im Norden des Freistaats sind im Laufe des Tages noch einzelne Schauer möglich und ein frischer Wind weht uns heute um die Nase. Höchsttemperaturen zwischen 13 und 22 Grad heute. Morgen ein freundlicher Sonntag mit viel Sonne, nachmittags ein paar mehr Wolken. Temperaturen morgen sowie heute bis 22 Grad. Zum Start in die neue Woche dann wieder sommerlich warm mit bis zu 27 Grad. Hallo auf die Straßen, Grüße ins Auto, in den LKW, wir haben die A14, Dresden Richtung Leipzig, zwischen Naunhof und dem Dreieck Partenaue, 1 Kilometer Stau. Grund ist dort ein liegen gebliebenes Fahrzeug auf der linken Spur. In Penich ist die Innenstadt wegen des Stadtfestes gesperrt, bis morgen um 12. In Cottbus, Bahnhofstraße, zwischen Kiekebusch und Birkenallee, da gibt's in beiden Richtungen eine Störung am Bahnübergang. In Dresden ein Laufwochenende, deswegen heute schon Devrienstraße bis Theaterplatz, zwischen Bernhard-von-Lindenau-Platz und Terrassenufer Vollsperrung bis 13 Uhr, heute dort der EWG Dresden 5K Frühstückslauf. Im Kreis Meißen zwischen Auer und Moritzburg Vollsperrung wegen der Hengstparade und im Vogtlandkreis Alte Lengfelder Straße zwischen B94 Äußere Lengfelder Straße und Lengfeld, da ist die Bahnschranke außer Betrieb. Gute und sichere Fahrt für Sie, wenn Sie was sehen unterwegs an Staus oder Blitzern. Bitte kostenlos anrufen bei uns 03x800 und die 4. Dankeschön und kommen Sie gut an.
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0: Wir sind live am Samstagmorgen. Schön, dass Sie sich für das Lieblingsradio entschieden haben. Wir kümmern uns gleich um die André und die Morgenmädels Auslese. Das ist unser Buchtipp zum Wochenende. Wir stellen es Ihnen vor und Sie kriegen es auch geschenkt. Davor machen wir Max Giesinger, Joan Osborne und Lost Frequencies an. Und das jetzt um 5 Minuten vor um 8. Schönes Wochenende. Guten Morgen.
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1: Es wird 7:07. Schönen guten Morgen. Und jetzt wird's spannend für alle Kids.
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1: Der Lesetipp zum Wochenende kommt jetzt von unserer Christine.
4: Ja, da gibt's jetzt zum Wochenende mal ein Kinderbuch von Miriam Fritz. Mattis Reise durch die Jahreszeiten. Ein Vorlese- und Mitmachbuch für Kinder ab 4 Jahren geeignet. Und Mitmachbuch in dem Sinne, also erstmal, Matti ist eine kleine Maus. Und Matti hat sein kleines Rücksäckelchen geschnürt und will loslaufen. Und die Kinder können quasi entscheiden, okay, wir gehen jetzt da lang, wir gehen jetzt in diese Jahreszeit, wir möchten jetzt durch den glitzernden Winterwald gehen oder nein, jetzt soll die Sonne aufgehen und jetzt haben wir das Frühlingsrascheln so in den ersten grünen Blättern an den Bäumen. Also die Kinder können immer jeweils entscheiden und dann muss auf die entsprechende Seite geblättert werden. Ist ganz hübsch gemacht, es ist super süß illustriert und man lernt auch ganz viel. Ist aus dem Kosmos Verlag das Buch. 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Matti, die kleine Maus auf Reisen. 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
1: Ein mausiges Dankeschön an unsere Christine und Ihnen und euch viel Glück.
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0: Es ist 9:11. Schönen guten Morgen. Gleich bei uns ein junger Mann, der gestern Magdeburg abgerissen hat, also musikalisch zumindest.
1: Magdeburg! Vielen Dank für den schönen Abend. Ich will gar nicht so viel rumschreien. Wir haben morgen noch eine Show. Da haben wir 7 Shows in 8 Tagen gemacht. Das war Nummer 6 von 7 hier in Magdeburg. Und es war fantastisch. Der Regen hat perfekt zur Show aufgehört. Es waren leider alle klitschnass. Ich bin auch mal wieder klitschnass. Von daher, geteiltes Leid ist geteiltes Leid. Bis morgen.
0: Vincent Weiß in seiner Facebook-Story. Und wir haben ihn auch gleich auf der Playlist mit seinem großen Hit Musik sein, das und noch ganz viel mehr gleich hier bei mir.
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0: Einen schönen guten Morgen. Es gibt heute 7 bis 9 Sonnenstunden, also ein sehr freundlicher Samstag. Ein paar Wolken können jetzt noch unterwegs sein, im Laufe des Tages aber fast überall nur Sonne. Allerdings im Norden des Freistaats sind auch einzelne Schauer möglich und es weht heute ein frischer, teils auch böiger Wind. Höchsttemperaturen heute 22 Grad im flachen Land, in den Bergen allerhöchstens 13. Morgen können wir uns auch auf viel Sonne freuen. Der Sonntag wird sonnig und trocken sein. Nachmittags können auch mal ein paar Wolken mit am Start sein, die sind aber harmlos, morgen bis 22 Grad und dann wird es in den kommenden Tagen wieder sommerlich warm, Topwerte um 27 Grad. Hallo auf die Straßen, Vorsicht auf der A4 Chemnitz Dresden zwischen dem Dreiecknossen und Wilsdruf in beiden Richtungen, Gefahr durch Schafe auf der Autobahn. A4 Erfurt Richtung Chemnitz zwischen Merano und Glauchau West, da sind Fahrradfahrer auf der Standspur unterwegs, Vorsicht. A13 Dresden Richtung Berlin zwischen Kittlitz und dem Dreieck Spreewald, liegen gebliebenes Fahrzeug. In Penich ist die Innenstadt wegen des Stadtfestes gesperrt bis morgen um 12. In Dresden Devrienstraße bis Theaterplatz zwischen Bernhard von Lindenau Platz und Terrassenufer Vollsperrung wegen des EWG Dresden 5K Frühstückslaufs heute, morgen dann der neue Halbmarathon. Im Kreis Meißen zwischen Auer und Moritzburg Vollsperrung bis 19.30 Uhr, Grund ist dort die Hengstparade. Und im Vogtlandkreis alte Lengfelder Straße zwischen B94, äußere Lengfelder Straße und Lengfeld, da ist die Bahnschranke außer Betrieb. Blitze aktuell auf der B156 Boxberg Richtung Weißwasser in Höhe Nochten. Wenn Sie mehr entdecken, bitte kostenlos anrufen bei uns 03x800 und die 4 oder gern über WhatsApp melden. Die Nummer steht im Netz bei uns. Dankeschön und kommen Sie gut an.
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0: Da sind wir live und in Farbe an diesem Samstag. Ich freue mich, dass Sie mit dabei sind. Genau wie gleich auch Vincent Weiss, wie versprochen, mit Musik sein. Davor haben wir noch Hurts und Stay und jetzt Kato und John mit Turn the Lights Off. Damit einen ganz schönen Samstag, ein schönes Wochenende. Guten Morgen.
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1: Vincent Weiss am Samstag, 6:30.
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4: Heute gibt es einen Blick hinter die Kulissen. Die Oper lädt nämlich ein zum Tag der offenen Tür zur Saison 2026/27. Mal selber ausprobieren, wie gut die Gesangsstimme so ist oder mal die Kostüme aus der Nähe betrachten. All das geht von 12 bis 18 Uhr. Und was auch richtig spannend klingt, wie ich finde, ist die sogenannte Technikshow. Denn in so einem Konzerthaus gibt's ja natürlich auch weit mehr als nur einfache Scheinwerfer. Na, seien Sie gespannt beim Tag der offenen Tür heute in der Oper Leipzig.
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0: Es ist eine Minute nach 8:45. Wunderschönen guten Morgen. Die Polizei fahndet weiter mit Hochdruck nach einem Mann, der Sabotageaktionen gegen das deutsche Stromnetz verübt haben soll. Wir informieren Sie gleich über alles Wichtige von hier aus Deutschland und der Welt in unseren Nachrichten um 8:50.
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23: Mit Anke Wolf. Schönen guten Morgen.
2: Nach den Sabotageversuchen an der Stromversorgung in Brandenburg und NRW sind auch in Sachsen unbekannte Sprengvorrichtungen entdeckt worden. Die Polizei war gestern bei Schleife im Kreis Görlitz und bei Lippen nördlich von Bautzen im Großeinsatz. Laut Innenminister Armin Schuster wurden 4 Sprengvorrichtungen an 2 Umspannwerken gefunden. Hinweise darauf sollen sich aus einem Bekennerschreiben ergeben haben. Die sächsischen Sicherheitsbehörden stehen mit den anderen betroffenen Bundesländern in enger Abstimmung, so Schuster. Unterdessen fahndet die Polizei weiter mit Hochdruck nach einem 48-jährigen Tatverdächtigen. In seiner Wohnung in Gevelsberg in Nordrhein-Westfalen wurde Sprengstoff gefunden. Bundesinnenminister Dobrindt spricht von Klimaterrorismus eines Einzeltäters. In 2 Bekennerschreiben bezeichnete er Stromerzeugung aus fossilen Brennstoffen als Verbrechen. Erstes Wochenende nach der Eröffnung der neuen Wasserwelt Feuerland im Zoo Leipzig. Nachdem sich in den letzten Tagen täglich lange Schlangen vor dem Eingang gebildet haben, hat Zoodirektor Professor Jörg Junhold ein paar Tipps für die Besucher.
11: Also man sollte auf alle Fälle versuchen, ein Online-Ticket zu erwerben. Dann hat man schon mal nicht die lange Schlange. Und ich würde eher versuchen, am frühen Nachmittag oder auch am späten Nachmittag zu kommen. Denn wir haben die Hauptzeit immer so von 9 bis 12. Da werden wir auch so die größten Schlangen erwarten. Also ich würde eher auf den Nachmittag tendieren. Und da ist es auch sehr schön bei uns. Und ja, vielleicht kann man es sich so einrichten.
2: Das Leipziger Gewandhausorchester eröffnet sein Demokratiewochenende heute am frühen Nachmittag mit einer besonderen musikalischen Sternfahrt. Musikerinnen und Musiker begleiten dabei Fahrgäste in 4 Straßenbahnen der Leipziger Verkehrsbetriebe direkt zum Augustusplatz. Passend zum Motto Vorzeichen lesen, stimmen sie die Passagiere mit Beethoven-Werken auf das weitere Programm ein. Die Aktion soll Klassik mitten in den Alltag der Leipziger bringen. Die Europäische Union will Airbnb und andere Kurzzeitvermieter in die Schranken weisen. Laut einem entsprechenden Gesetzentwurf sollen Kommunen etwa eine Obergrenze von Ferienwohnungen festlegen dürfen. Hintergrund sind die Wohnungsnot und explodierende Mietpreise, vor allem in Großstädten und Touristengebieten. Paris, Barcelona und Venedig sind bereits selbstständig gegen Airbnb vorgegangen.
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23: Einen schönen guten Morgen. Heute können wir ein bisschen Vitamin D einsammeln. Es ist viel Sonne dabei. Im Norden des Freistaats können auch mal noch einzelne Schauer mit unterwegs sein. Ansonsten aber jede Menge Sonne und wenn überhaupt nur harmlose Wolken. Allerdings auch heute ein frischer Wind, Höchsttemperaturen um 22 Grad. Morgen ein freundlicher Sonntag mit viel Sonne, am Nachmittag ein paar Wolken, ansonsten aber sehr freundlich. Höchsttemperaturen wie heute bis 22 Grad. Schönen guten Morgen auf die Straßen A13 Dresden Richtung Berlin. Zwischen Kittlitz und dem Dreieck Spreewald liegen gebliebenes Fahrzeug. Vorsicht! In Pienich ist die Innenstadt wegen des Stadtfestes gesperrt bis morgen um 12. In Cottbus Bahnhofstraße zwischen Kiekebusch und Birkenallee in beiden Richtungen eine Störung am Bahnübergang. In Dresden Devrientstraße bis Theaterplatz zwischen Bernhard-von-Lindenau-Platz und Terrassenufer Vollsperrung. Da ist heute der EWG Dresden 5K Frühstückslauf in Vorbereitung für den Halbmarathon morgen, den neuen Dresden Half. Dann haben wir eine Meldung aus dem Kreis Meißen zwischen Auer und Moritzburg, Vollsperrung. Da ist die Hengstparade heute bis 19.30 Uhr deswegen gesperrt. Im Vogtlandkreis Alte Lengenfelder Straße.

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2: Live und in Farbe an diesem Samstag. Wie schön, dass Sie mit dabei sind. Wir machen uns ein ganz entspanntes Wochenende, einen ganz entspannten Samstagmorgen. Gleich sind die 90er dabei mit Depeche Mode, Enjoy the Silence. Und wir starten jetzt mit Purple Disco Machine und Kungs mit Substitution um genau 5 Minuten vorm 9. Schönes Wochenende, guten Morgen.
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0: Hals über Kopf stürzen wir uns in dieses Wochenende, in diesen Samstag, 8:05 jetzt.
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0: Dankeschön, Matthias. Morgen ist es soweit. Dir schon mal eine schöne Sendung morgen.

0: endlich Wochenende. Schönen Samstag mit uns. Es ist 9:45.
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0: Laut einer neuen Studie sind Sport, Kunst und Englisch die beliebtesten Fächer der Schülerinnen und Schüler in Deutschland. Die unbeliebtesten Schulfächer sind Physik und Chemie. Ja, habe ich auch besonders zeitig abgewählt. Scheint die Studie also zu stimmen. Wir machen musikalisch gleich weiter mit diesem aktuellen Hit End of Beginning von Joe. Das und noch ganz viel mehr gleich hier bei mir.
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0: Es gibt viel Sonne heute an diesem Samstag, insgesamt bis zu 9 Stunden. Auch mal ein paar Wolken, vor allem Richtung Norden des Freistaats. Da sind im Laufe des Tages auch einzelne Schauer möglich. Außerdem ein sehr frischer Wind heute, Höchsttemperaturen um 22 Grad. Morgen selbe Höchstwerte, dazu aber auch viel Sonne, nur am Nachmittag ein paar Wolken. Aber auch morgen wird's trocken bleiben. Der Start in die neue Woche sieht dann wieder sehr sommerlich aus. Da gibt's nämlich viel Sonne und bis zu 27 Grad. Hallo auf die Straßen A4 Görlitz Richtung Dresden zwischen Grenzübergang Ludwigsdorf und Görlitz Stop and Go aktuell. Dann haben wir in Penig die Meldung, die Innenstadt ist wegen des Stadtfestes gesperrt bis morgen um 12. In Cottbus klemmt es auf der Bahnhofstraße zwischen Kiekebusch und Birkenallee in beiden Richtungen. Da gibt's eine Störung am Bahnübergang. In Dresden ein Laufwochenende, Devrientstraße bis Theaterplatz, heute schon zwischen Bernhard-von-Lindenau-Platz und Terrassenufer. Vollsperrung, heute der EWG Dresden 5K Frühstückslauf bis 13 Uhr deswegen gesperrt als Vorbereitung für den neuen Halbmarathon morgen. Im Kreis Meißen ist Hengstparade heute zwischen Moritzburg und Auer deswegen Vollsperrung bis 19.30 Uhr. Und im Vogtlandkreis Alte Lengenfelder Straße zwischen B94 und Lengenfeld, da ist die Bahnschranke außer Betrieb. Blitze haben wir aktuell auf der A9 Nürnberg Richtung Berlin zwischen Eisenberg und Reußig. 120er-Zone ist das, hat uns Heiko gemeldet, dankeschön. B156 Boxberg Richtung Weißwasser in Höhe Nochten wird geblitzt. Und in Dresden Zellischer Weg Richtung B170 Bergstraße und Schertnitzer Straße stadteinwärts jeweils.
21: Der Superblitzer.
0: Gute Fahrt für Sie. Wenn Sie mehr entdecken, bitte kostenlos anrufen 03x800 und die 4. Dankeschön, kommen Sie gut an.
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0: Da sind wir live und in Farbe an diesem Samstag. Heute ist der 5. September. Am 5. September 1946 wurde ein ganz großer geboren, Freddie Mercury nämlich. Er würde heute seinen 80. Geburtstag feiern. Wir erinnern heute musikalisch an diesen begnadeten Musiker. In der nächsten halben Stunde ist der riesengroße Hit von Queen dabei, A Kind of Magic. Jetzt starten wir aber erstmal mit Joe und End of Beginning. Und ich freue mich, dass Sie mit dabei sind. Schönes Wochenende. Guten Morgen.
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0: Hier ist das Wochenende, 4:04. Jetzt gucken wir nochmal auf unser flauschiges Quiz von dieser Woche zurück.
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2: Ivo, bist du Haustierexperte? Hast du Haustiere?
3: Ja, ich habe einen Hund, ja. Eine deutsche Dogge.
2: Also ein bisschen was Größeres.
3: Egon.
2: Der Egon. Egon. Das ist ja geil. Egon, okay, also es gibt heute eine Hundefrage, aber es geht nicht um das Große, sondern um das kleine Extrem. Der kleinste Hund der Welt ist Chihuahua-Mädchen Pearl aus Florida. Wie groß ist denn die kleine Pearl? Knapp 10 cm, 15 cm oder knapp 20 cm?
4: Das ist ja ganz klar.
3: Chihuahua, da ist ja eh schon nichts dran. Also ja. 10 cm, wenn es dann auch noch der kleinste ist, würde ich denken.
2: 10 cm.
4: Da sage ich dir, der Egon würde den einatmen.
2: Oh Gott.
3: Quer vor der Nase wird er hängen, ja?
2: Ja. Okay, und Ivo, du hast recht, die kleine Pearl, die ist gerade mal 9,14 cm groß und nur 553 Gramm schwer. Also ist wirklich wie ein Meerschweinchen. Gesund ist es nicht, aber ist der kleinste Hund der Welt im Moment.
4: 500 Gramm. Ivo, das heißt, 500 Gramm ist eine Mahlzeit für Egon, oder?
2: Nicht mal.
3: Nee, das reicht nicht.
4: Das reicht
2: nicht. Drei Chihuahuas am Tag. Oh Gott.
3: Ich habe noch ein paar Geschwister.
4: Genau. Ivo, du hast gewonnen. Jawohl.
3: Ja, danke.
4: Heißt, es gibt Futtergeld.
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0: Und jetzt feiern wir Freddie Mercury, der heute seinen 80. Geburtstag feiern würde. Hier sind Queen und A Kind of Magic. Musiker.

0: Hier ist das Lieblingsradio am Samstag, genau 9:45. In der Fußball-Bundesliga hat Stuttgart sein Heimspiel gegen Köln souverän für sich entschieden. Wir haben gleich alle Themen dieses Tages für Sie in unseren Nachrichten um 10:10.
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18: mit Anke Wolf. Schönen guten Morgen. Die Serie der Sabotageakte auf Umspannwerke hat nun auch Sachsen erreicht. Die Polizei war gestern bei Schleife im Kreis Görlitz und bei Lippen nördlich von Bautzen im Großeinsatz. Laut Innenminister Armin Schuster wurden 4 Sprengvorrichtungen an 2 Umspannwerken gefunden. Frederik Seifert.
21: Es wird nicht ausgeschlossen, dass die Sabotageakte in Sachsen, Brandenburg und NRW auf das Konto eines Einzeltäters gehen. Gestern stürmte die Polizei die Wohnung und den im Hambacher Forst in Nordrhein-Westfalen abgestellten LKW des 48-jährigen Daniel V. Er wurde nicht angetroffen. Nach ihm wird gefahndet. Er soll das Bekennerschreiben verfasst haben. Der aber noch nicht sicher identifizierte Verfasser gibt sich als militanter Kohlegegner zu erkennen. Er soll auch seine Anschlagsziele in der Lausitz genannt haben.
18: Das geplante Alkoholverbot für Sachsens Bahnhöfe, es soll im Oktober definitiv kommen, auch hier bei uns in Leipzig. Darüber hat die Deutsche Bahn jetzt informiert.
22: Am 15. Oktober soll es losgehen. Es soll in allen Gebäuden und auf dem gesamten Gelände der Bahn gelten, einschließlich der S-Bahn-Stationen. Man reagiere damit auf den Anstieg der Gewaltdelikte. Außerdem soll das Verbot für mehr Sicherheit und Sauberkeit sorgen, wie es heißt. Verstöße würden konsequent mit Platzverweisen geahndet, bei Wiederholung mit Hausverboten. Bei den Bahnhofsimbissen darf aber weiter Alkohol verkauft werden. Frank Selig, Nachrichtenredaktion.
18: Die Leipziger Gruppe hat 2 Preise abgeräumt. Einen in London für das Vorteilsprogramm Bonus Move. Damit erhalten Nutzer der LVB-App Bonuspunkte für die Nutzung des Leipziger Nahverkehrs. Die kann man dann bei verschiedenen Partnern für Rabatte oder Ähnliches einlösen. Den 2. Preis gab es beim Marketingclub Leipzig für die digitale Spendenplattform Leipziger Crowd. Sie habe sich als erfolgreichste kommunale Crowdfunding-Plattform etabliert, heißt es. Damit fördere sie das lokale Engagement der Stadt. Die Handballer vom SC DHFK haben am 2. Spieltag der neuen Zweitligasaison ihr erstes Auswärtsspiel erfolgreich gemeistert. Beim 7-fachen deutschen Meister Großwallstadt setzten sich die Grün-Weißen mit 28-33 durch. Einen Tag vor der Landtagswahl in Sachsen-Anhalt führt die AfD die Umfragen weiter deutlich an. In ihrem Wahlprogramm plädiert die AfD für eine Abschaffung der Schulpflicht. Für Bundesfamilienministerin Prien eine gesellschaftliche Katastrophe. Schulen seien Orte der Integration und sozialen Interaktion, so die CDU-Politikerin.
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0: Der Wind, der gestern gewütet hat, ist heute auch noch ein bisschen spürbar. Allerdings nicht mehr ganz so heftig. Nur teilweise sind noch ein paar Böen mit dabei. Ansonsten aber eben ein windiger Samstag, aber auch ein sonniger Samstag. Insgesamt 7 bis 9 Sonnenstunden heute. Nur in Nordsachsen kann auch noch mal ein Schauer mit dabei sein im Laufe des Tages. Die Höchsttemperaturen heute maximal 13 Grad in den Bergen und 22 Grad im flachen Land. Morgen auch jede Menge Sonne, am Sonntag, am Nachmittag ein paar Wolken, ebenfalls trocken morgen, Höchsttemperaturen und eben wie heute 22 Grad. Der Start in die neue Woche dann wieder sommerlich warm. Schönen guten Morgen auf die Straßen A4 Görlitz Richtung Dresden zwischen Grenzübergang Ludwigsdorf und Görlitz Stop and Go. A9 Leipzig Richtung Nürnberg zwischen Rastplatz Bachfurt West und Bad Dürrenberg. Ein defektes Auto dort auf der Standspur. Bitte vorsichtig dran vorbeifahren. In Penich ist die Innenstadt wegen des Stadtfestes gesperrt bis morgen um 12. In Cottbus Bahnhofstraße zwischen Kiekebusch und Birkenallee in beiden Richtungen eine Störung am Bahnübergang. In Dresden Devrienstraße bis Theaterplatz. Dort Vollsperrung zwischen Bernhard von Lindenau Platz und Terrassenufer bis 13 Uhr heute. Grund der EWG Dresden 5K Frühstücksladen. Auf. Morgen dann auch zahlreiche Sperrungen wegen des neuen Halbmarathons. Im Kreis Meißen zwischen Auer und Moritzburg Vollsperrung bis 19.30 Uhr. Grund ist dort die Hengstparade. Und im Vogtlandkreis Alte Lengenfelder Straße zwischen B94 und Lengenfeld, da ist die Bahnschranke außer Betrieb. Kommen wir zu den Blitzern, das sind eine Menge. A9 Nürnberg Richtung Berlin zwischen Eisenberg und Dreußig bei Tempo 120.

0: gut an.
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4: Wir sind live an diesem Samstag. Wie schön, dass Sie mit dabei sind. Mit André und die Morgenmädels geht es in den Herbstferien ins Disneyland Paris. Gestern Morgen gab es die erste Gewinnerin. Wir gucken gleich auf diesen Moment nochmal zurück und sagen Ihnen natürlich auch, wie es weitergeht und wie Sie der nächste Gewinner, die nächste Gewinnerin sein können. Wir starten jetzt musikalisch mit Leonie und By Your Side in My Mind. Und ich wünsche einen ganz schönen Samstag, schönes Wochenende. Guten Morgen.
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0: ist gestern ein bisschen nass geworden bei seinem Konzert in Magdeburg. Vincent Weiß hier mit dir beim Lieblingsradio um 5 nach 10.
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2: Shakira und Burna Boy. Die da.

0: Es ist 11:02. Endlich Wochenende, ich bin Marcel Wenzke. RTL zeigt in der kommenden Woche erstmals Folgen von Das Strafgericht mit Ulrich Wetzel, die mithilfe künstlicher Intelligenz zu ganz neuen Geschichten umgearbeitet wurden. Ich bin ja mal gespannt, ob es da dann plötzlich intelligente Dialoge gibt. Musikalisch wartet gleich dieser Knaller auf uns, Homewrecker von Somber. Das und noch ganz viel mehr gleich hier bei mir.
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0: Es können einige Wolken heute mit unterwegs sein, ansonsten aber auch lange sonnige Phasen. In Nordsachsen sind einzelne Schauer möglich und es ist auch heute sehr windig, allerdings nicht mehr so stürmisch wie gestern. Höchsttemperaturen heute um 22 Grad. Morgen, der Sonntag, sieht dann sehr schick aus. Es ist viel Sonne dabei, am Nachmittag auch ein paar Wolken, aber die sind harmlos. Es bleibt trocken morgen bei ebenfalls um die 22 Grad. Die neue Woche startet dann sommerlich mit bis zu 27 Grad wieder. Hallo auf die Straßen, Grüße ins Auto. Unsere liebe Miri meldet die A4 Dresden Richtung Görlitz. Zwischen Uist und Salzenforst liegen gebliebenes Fahrzeug in der Baustelle. Das Fahrzeug steht halb auf der rechten Spur mit Warnblinkanlage, also gefährliche Situation. Miri empfiehlt, möglichst auf der linken Spur bleiben. Dankeschön Miri, Grüße und schönes Wochenende. A9 Leipzig Richtung Berlin, in der Auffahrt Halle, Gegenstände in der Auffahrt, Holz liegt dort, Polizei ist benachrichtigt. Außerdem A9 Leipzig Richtung Nürnberg, zwischen Rastplatz Bachfurt-West und Bad Dürrenberg, kaputtes Auto dort auf der Standspur. A72 Zwickau Richtung Chemnitz, zwischen Chemnitz Süd und dem Kreuz Chemnitz, 1 Kilometer Stau. In Penig ist die Innenstadt wegen des Stadtfestes gesperrt, bis morgen um 12. In Dresden, Devrienstraße bis Theaterplatz, zwischen Bernhard von Lindenau Platz und Terrassenufer. Vollsperrung bis um 1 heute, Grund der EWG Dresden 5K Frühstückslauf. Morgen steht dann noch der Halbmarathon an, auch da zahlreiche Sperrungen. Im Kreis Meißen zwischen Auer und Moritzburg, Vollsperrung bis 19.30 Uhr heute wegen der Hengstparade. Und Blitze haben wir auf der A9 Nürnberg Richtung Berlin zwischen Eisenberg und Reußig, 120er-Zone. Auf der A13 Dresden Richtung Berlin, kurz vor Freiwalde. In Leipzig Superblitzer Maximilianallee an der Aral-Tankstelle stadtauswärts und am Sportforum stadtauswärts in der 50er-Zone Richtung Kreisverkehr. Und Superblitzer haben wir auch in Dresden, Zellischer Weg Richtung Bergstraße und Schertnitzer Straße stadteinwärts. Wenn Sie noch mehr entdecken sollten, dann bitte kostenlos anrufen 03x800 und die 4. Dankeschön, kommen Sie gut an.
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0: Da sind wir live an diesem Samstag. Machen Sie schön vorsichtig, damit nicht noch mehr in unserem Verkehrsdienst dazukommt. Wir sind auf jeden Fall an Ihrer Seite an diesem 5. September. Wir starten jetzt mit Somber und Homewrecker um genau 6 Minuten vor halb 11. Schönes Wochenende.
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0: 10:34 an diesem Samstag. Es ist wahnsinnig viel los heute bei uns im ganzen Freistaat. Flugplatzfest in Taucha, Trabanttreffen in Zwickau, Tag des offenen Regierungsviertels in Dresden und noch so viel mehr. Wir sortieren mal, was an diesem Wochenende hier bei uns so geht. Vielleicht brauchen Sie ja noch ein bisschen Inspiration.
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2: Heute gibt es einen Blick hinter die Kulissen. Die Oper lädt nämlich ein zum Tag der offenen Tür zur Saison 2026-27. Mal selber ausprobieren, wie gut die Gesangsstimme so ist oder mal die Kostüme aus der Nähe betrachten. All das geht von 12 bis 18 Uhr. Und was auch richtig spannend klingt, wie ich finde, ist die sogenannte Technikshow. Denn in so einem Konzerthaus gibt's ja natürlich auch weit mehr als nur einfache Scheinwerfer. Na, seien Sie gespannt beim Tag der offenen Tür heute in der Oper Leipzig.
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0: 3:11. Kleine Korrektur. Das offene Regierungsviertel ist natürlich morgen in Dresden. 6. September von 10 bis 17 Uhr. Irgendwie bin ich meiner Zeit voraus. 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Großes Finale im Wahlkampf in Sachsen-Anhalt. Neben den Parteien gehen heute auch noch tausende Menschen auf die Straße. Wir haben gleich alles Wichtige von hier aus Deutschland und der Welt in unseren Nachrichten um 10:11.
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8: Mit Anke Wolf, schönen guten Tag. Die Serie der Sabotageakte auf die Stromversorgung hat nun auch Sachsen erreicht. An zwei Umspannwerken bei Schleife im Kreis Görlitz und bei Lippen nördlich von Bautzen wurden insgesamt 4 Sprengvorrichtungen gefunden, so Innenminister Armin Schuster. Ein Zusammenhang mit ähnlichen Vorfällen in Brandenburg und NRW wird nicht ausgeschlossen. Die Polizei fahndet unterdessen bundesweit nach einem 48-jährigen Verdächtigen aus dem Ruhrgebiet, der als militanter Kohlegegner eingestuft wird. In seinem Umfeld wurden bereits sprengstoffähnliche Gegenstände sichergestellt. Der Leipziger Stadtrat hat den Vorstoß der BSW-Fraktion für ein Verbot von Bundeswehrwerbung in der Nähe von Kindereinrichtungen abgelehnt. Schutzzonen, die Kinder vor martialischen Werbeplakaten schützen, wird es also in der Messestadt weiterhin nicht geben, wie überall in Deutschland nicht. Die große Mehrheit im Stadtrat lehnte den Antrag ab, da man an die Vorgaben des Bundes gebunden sei. Die Roten Bullen bestreiten heute ihr erstes Auswärtsspiel der neuen Saison. RB Leipzig ist bei Werder Bremen gefordert. Der Kader für diese Saison steht zwar erst seit kurzem, trotzdem sieht ihn Cheftrainer Martin De Michelis für die Partie gut vorbereitet.
21: Wir sind sehr zufrieden mit dem kompletten Kader. Es ist immer ein schwieriger Moment, eine schwierige Phase für die Spieler, für den Verein. Aber der Verein hat brutal gearbeitet, hart gearbeitet und Gott sei Dank. Am Ende haben wir geschafft, genau in die Position, wo wir wollten, neun Spieler zu holen.
8: Anstoß im Bremer Weserstadion ist heute um 15.30 Uhr. In Sachsen-Anhalt geht heute der Wahlkampf zu Ende. Morgen wird dann ein neuer Landtag gewählt. In letzten Umfragen liegt die AfD weiterhin ganz weit vorn. Aktuell regiert in Sachsen-Anhalt eine Koalition aus CDU, SPD und FDP. David Riemer.
22: Bekommt Deutschland die erste AfD-geführte Landesregierung oder läuft es auf eine Minderheitsregierung unter Führung der CDU hinaus? Die AfD setzt auf eine absolute Mehrheit. Laut letzter Umfragen wird es dazu aber nicht reichen. Bei einer Minderheitsregierung wäre die CDU unter Umständen für Mehrheiten im künftigen Landtag auch auf die Stimmen der Linken angewiesen.
8: Die Sächsische Staatskapelle geht ab heute auf Europatour. Unter der Leitung von Chefdirigent Daniele Gatti gastiert das Orchester bei renommierten Festivals und in bedeutenden Konzertsälen. Stationen sind unter anderem die Festspiele Mecklenburg-Vorpommern, das Ljubljana-Festival in Slowenien und das internationale Musikfestival in Verona.
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0: Ein paar Wolken an diesem Samstag, aber auch ansonsten lange sonnige Phasen. Ganz vereinzelt sind Schauer möglich, vor allem im Norden des Freistaats. Außerdem weht ein frischer, teilweise noch böiger Wind bei Höchsttemperaturen heute um 22 Grad. Morgen ein sonniger Sonntag, nur am Nachmittag ein paar Wolken, die bleiben aber harmlos. Morgen wird's trocken sein, bei ebenfalls um die 22 Grad. Die neue Woche geht dann sehr sommerlich wieder los mit 27 Grad Höchsttemperatur. Hallo auf die Straßen, A4 Dresden Richtung Görlitz, zwischen Oest und Salzenforst ein liegen gebliebenes Fahrzeug, dort in der Baustelle gefährliche Situation. A4 Görlitz Richtung Dresden zwischen Grenzübergang Ludwigsdorf und Görlitz Stop and Go. Außerdem A9 Leipzig Richtung Nürnberg zwischen Rastplatz Bachfurt West und Bad Dürrenberg defektes Auto. A13 Dresden Richtung Berlin zwischen Großräschen und Bronco 1 Kilometer Stau. A72 Zwickau Richtung Chemnitz zwischen Chemnitz Süd und dem Kreuz Chemnitz 2 Kilometer Stau. In Penich wird Stadtfest gefeiert, deswegen ist die Innenstadt bis morgen um 12 gesperrt. In Dresden ist Laufwochenende, heute schon Vollsperrungen. Devrienstraße bis Theaterplatz, dort zwischen Bernhard-von-Lindenau-Platz und Terrassenufer. Heute der EWG Dresden 5K Frühstückslauf, bis um 1 deswegen Vollsperrung. Morgen dann zahlreiche Sperrungen wegen des neuen Halbmarathons. Im Kreis Meißen zwischen Auer und Moritzburg Vollsperrung bis 19:30 heute Abend wegen der Hengstparade. Und jetzt kommen die Blitzer. Die stehen auf der A4 Dresden Richtung Görlitz, kurz vor Bautzen Ost, hat uns unsere liebe Miri gemeldet. Dann auf der A9 Nürnberg Richtung Berlin zwischen Eisenberg und Reußig, 120er-Zone. A13 Dresden Richtung Berlin, kurz vor der Abfahrt Freiwalde. In Dresden stehen 2 Superblitzer, Zellischer Weg Richtung B170 Bergstraße und Schertnitzer Straße stadteinwärts bei Tempo 30. In Leipzig auch 2 Superblitzer, Maximilianallee an der Aral-Tankstelle stadtauswärts und am Sportforum stadtauswärts. In der 50er-Zone Richtung Kreisverkehr. Außerdem noch einer gemeldet von Lukas in Chemnitz am Berg Richtung Glöser. Und sollte Ihnen noch mehr auffallen, dann bitte kostenlos anrufen 03x800 und die 4. Dankeschön und kommen Sie gut an.
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0: Live an diesem Samstagvormittag. Das ist ja fast schon kein Verkehrsdienst mehr, sondern schon ein Verkehrsroman. Hoffen wir mal, dass nicht noch mehr dazukommt. Wir kümmern uns gleich erstmal um die André und die Morgenmädels Auslese zum Wochenende. Unser Lesetipp heute sehr spannend für die Kids. Wir haben alles weitere gleich dabei. Davor starten wir jetzt erstmal mit Taylor Swift und The Fate of Ophelia. Und es ist 5 Minuten vorm 11. Schönes Wochenende.
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0: Ich und du an diesem Samstag, perfekt, oder? Wir wünschen dir ein schönes Wochenende, 7:07.
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0: Der Lesetipp darf natürlich nicht fehlen an so einem Samstagvormittag. Der kommt jetzt von unserer Christine.
3: Ja, da gibt's jetzt zum Wochenende mal ein Kinderbuch von Miriam Fritz. 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Und Mitmachbuch in dem Sinne, also erstmal, Matti ist eine kleine Maus. 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Und die Kinder können quasi entscheiden, okay, wir gehen jetzt da lang, wir gehen jetzt in diese Jahreszeit, wir möchten jetzt durch den glitzernden Winterwald gehen oder nein, jetzt soll die Sonne aufgehen und jetzt haben wir das Frühlingsrascheln so in den ersten grünen Blättern an den Bäumen. Also die Kinder können immer jeweils entscheiden und dann muss auf die entsprechende Seite geblättert werden. Ist ganz hübsch gemacht, es ist super süß illustriert und man lernt auch ganz viel. 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
0: Ein mausiges Dankeschön an unsere Christine und Ihnen und euch. Ganz viel Glück.
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3: An diesem Samstag sind vor allem im Bergland zunächst noch ein paar mehr Wolken unterwegs. Ansonsten gibt's viel Sonne bei nur wenigen Wolken heute und es bleibt meist trocken. Nur ganz vereinzelt kann ein Schauer mit dabei sein. Es weht weiterhin ein frischer, teilweise auch böiger Wind. Höchsttemperaturen heute 22 Grad im Flachland, in den Bergen so um 13 Grad. Morgen der Sonntag zeigt sich oft sonnig oder heiter, am Nachmittag ein paar Wolken bei bis zu 22 Grad ebenfalls, Montag dann viel Sonne bei bis zu 27 Grad. Hallo auf die Straßen, Grüße ins Auto, in den LKW, A4 Dresden-Görlitz in Höhe Weißenberg in beiden Richtungen Rehe auf der Autobahn, Vorsicht. A4 Görlitz Richtung Dresden zwischen Grenzübergang Ludwigsdorf und Görlitz Stop and Go. A9 Leipzig Richtung Nürnberg zwischen Rastplatz Bachfurt West und Bad Dürrenberg. Ein defektes Auto auf der Standspur, bitte vorsichtig dran vorbeifahren. A13 Dresden Richtung Berlin zwischen Großräschen und Bronco, 1 Kilometer Stau. A38 Leipzig Richtung Halle zwischen Landesgrenze und dem Kreuz Rippachtal, 2 Kilometer Stau. A72 Zwickau Richtung Chemnitz zwischen Chemnitz Süd und dem Kreuz Chemnitz, 3 Kilometer. In Penig wird Stadtfest gefeiert, deswegen ist die Innenstadt bis morgen um 12 gesperrt. In Dresden wird gelaufen, heute und morgen. Heute Devrienstraße bis Theaterplatz zwischen Bernhard von Lindenau Platz und Terrassenufer Vollsperrung noch bis 13 Uhr. Im Kreis Meißen zwischen Moritzburg und Bärwalde und zwischen Auer und Moritzburg Vollsperrung bis 19.30 Uhr wegen der Hengstparade. Und die Blitzer stehen auf der A4 Dresden Richtung Görlitz kurz vor Bautzen Ost, auf der A9 Nürnberg Richtung Berlin zwischen Eisenberg und Reußig. A13 Dresden Richtung Berlin kurz vor Freiwalde. In Dresden Zellischer Weg Richtung Bergstraße und Schertnitzer Straße stadteinwärts, das sind 2 Superblitzer. In Leipzig auch 2 Superblitzer, Maximilian Allee an der Aral-Tankstelle stadtauswärts und am Sportforum stadtauswärts. Und in Chemnitz noch am Berg Richtung Glöser. Und wenn das noch nicht alles war, weil Sie gerade noch was entdeckt haben, dann rufen Sie gerne kostenlos an bei uns 03x800 und die 4 oder Sie melden es über WhatsApp. Die Nummer steht im Netz bei uns. Dankeschön und kommen Sie gut an.
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3: Live und in Farbe an diesem Samstag, 5. September. Wir feiern heute die Stimme und den Menschen Freddie Mercury, geboren am 5.9.1946. Heute würde er also seinen 80. Geburtstag feiern. Wir spielen deswegen heute den ganzen Tag die großen Hits von Freddie Mercury und Queen. Und das machen wir auch in der kommenden halben Stunde. Jetzt starten wir aber erstmal mit New Religion von Bebe Rexha und Faithless. Und ich wünsche Ihnen schönes Wochenende. Hi, hi.

0: Schönen Samstag, schönes Wochenende. Heute ist der 5. September. Wir erinnern heute an einen begnadeten Musiker, an einen großartigen Sänger, der heute seinen 80. Geburtstag gefeiert hätte. Freddie Mercury ist gleich bei uns dabei mit Living on My Own.
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0: Das neue Schuljahr ist jetzt 3 Wochen alt und in dieser Woche gab's die erste André und die Morgenmädels Schulstunde der neuen Staffel. 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Mit André gibt's eine Sportstunde und mit Christine gibt's eine Stunde in Medienkompetenz. Christine war in dieser Woche bei der 4B. Da gab's eben alles rund ums Thema Medienkompetenz. Was haben die Kids denn da gelernt?
3: Ich habe gelernt, dass ich bewusst mit Medien umgehen muss.
4: Man sollte auch nicht private Dinge im Internet einfach zeigen und rausgeben, weil das ist, manche schicken das dann einfach weiter und verkaufen das auch an andere.
5: Dass man nicht anderen Menschen schreibt, die man nicht kennt.
6: Dass man nicht so lange an Medien hängt, weil das ungesund ist und weil man abhängig werden kann.
7: Kinder sollten Spaß am Leben haben und nicht einfach dort im Computer rumhängen und andere abballern.
0: Also viele wichtige Dinge, die hängen geblieben sind. Was sagt denn die Klassenlehrerin Frau Schumann?
8: Das sollte eigentlich in jeder Klasse durchgeführt werden. Die wunderbaren Beispiele, die schönen Geschichten waren ganz, ganz prima. Und ich finde es vor allen Dingen schön, dass die Kinder es auch mal von anderer Seite hören. Ja, nicht nur von den Eltern, nicht nur von uns Lehrern, sondern einfach auch mal von einem netten jungen Mann, der sich hier hinstellt und seine eigene Geschichte erzählt hat. Das war also, finde ich, ganz, ganz toll. Und ich denke, das bleibt den Kindern auch besonders im Kopf. Die Kinder müssen lernen, damit umzugehen. Ohne dem funktioniert es nicht. Und deswegen sind solche Beispiele ganz, ganz prima.
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Mit dem Lieblingsradio geht's durchs Wochenende. Andrea Krüger macht gleich weiter. Ich bin Marcel Wenzke, wünsche Ihnen ein ganz schönes Wochenende. Tschüss und wir hören uns.

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22: Mit Anke Wolf einen schönen guten Tag.
0: Die Polizei fahndet weiter mit Hochdruck nach einem Mann, der Sabotageaktionen gegen das deutsche Stromnetz verübt haben soll. In Brandenburg, NRW und jetzt auch bei uns in Sachsen. An zwei Umspannwerken bei Schleife im Kreis Görlitz und bei Lippen nördlich von Bautzen wurden insgesamt 4 Sprengvorrichtungen gefunden, hieß es vom Innenministerium. In allen 3 Bundesländern wird noch Braunkohle abgebaut und verstromt. Thomas Bremser.
2: Den Strom aus fossilen Brennstoffen wie Kohle zu erzeugen, sei ein Verbrechen, das unsägliches Leid nach sich ziehe. So heißt es in einem Bekennerschreiben, das die Beamten für echt halten. Die Polizei hat in der Wohnung des Verdächtigen im Ruhrgebiet Sprengstoff gefunden. Von dem 48-Jährigen fehlt aber bislang jede Spur. Der Mann hatte mit selbstgebastelten Raketen Umspannwerke beschossen, um den Strom zu kappen, ohne Erfolg.
0: Das geplante Alkoholverbot an den sächsischen Bahnhöfen soll ab 15. Oktober gelten, auch in Leipzig. Das hat ein Sprecher der Deutschen Bahn auf Anfrage mitgeteilt. Es gelte dann überall in den Gebäuden der Bahn bzw. auf dem Gelände, einschließlich der S-Bahn-Stationen. Man reagiere damit auf gewaltsame Vorfälle, heißt es. Das Verbot soll für mehr Sicherheit und Sauberkeit sorgen. Verstöße würden konsequent mit Platzverweisen geahndet, bei Wiederholung mit Hausverboten. Nach Eröffnung der neuen Wasserwelt Feuerland erlebt der Zoo Leipzig derzeit einen großen Besucheransturm. Zoodirektor Professor Jörg Junhold.
22: Wir haben jeden Morgen bis Mittag Schlangen bis an die Kongresshalle heran und das hatten wir uns natürlich insgeheim auch gewünscht. Jetzt bin ich auch gespannt, was am Wochenende passiert. Und wenn das Wetter mitspielt, sieht nicht so schlecht aus, dann sollte es funktionieren, dass wir tatsächlich ein Kracherwochenende auch haben.
0: Im Sachsenpokal ist Chemie Leipzig heute auswärts gefordert. Die BSG trifft im Erzgebirge auf Siebtligist SV Neudorf. Die Leutscher wollen dabei ihrer Favoritenrolle gerecht werden und den Einzug in die nächste Runde perfekt machen. Anstoß ist um 15 Uhr. Nach dem Willen der UN-Vollversammlung sollen ab sofort neue Weltkarten genutzt werden. Der Antrag von Togo und der Afrikanischen Union ist von mehr als 160 Staaten der Erde angenommen worden. Nur die USA stimmten dagegen. Die neue Weltkarte bildet die Kontinente realistischer ab. Auf der bisher genutzten Mercator-Weltkarte sehen Gebiete weit im Norden und Süden größer aus, als sie tatsächlich sind. Auf der neuen ist zum Beispiel Afrika etwas größer, Grönland oder die USA sehen kleiner aus.
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23: Also auf dem Fahrrad ist der Wind schon etwas zerrig, aber sonst ein schöner Sonne-Wolken-Mix fast überall. Im Norden Sachsen kann es im Laufe des Tages ganz vereinzelt Schauer geben. Temperaturen heute so um 22 Grad. Morgen dann ein schönes Spätsommerwetter mit viel Sonne, nachmittags vielleicht ein paar mehr Wolken und morgens erstmal frisch bei 12 Grad, im Laufe des Tages dann auch wieder bis 22 Grad. Achtung, liebe Autofahrer, A4 Dresden-Görlitz in Höhe Weißenberg in beiden Richtungen, Rehe auf der Fahrbahn, Vorsicht unbedingt dort, B175 Dorfstraße, Groß-Ebersdorf-Glauchau, zwischen Dittersdorf und Klodramühle in beiden Richtungen ist die Fahrbahn vollgesperrt, wenn Sie können, da möglichst weit drumherum fahren. B181 Leipzig Richtung Merseburg, zwischen Güntersdorf und Wallendorf im Moment stockender Verkehr. Im Kreis Meißen zwischen Moritzburg und Bärwalde Sperrung, da ist Hengstparade. In Hermsdorf auf der Normburger Straße in Höhe Erich-Weinert-Straße ist die Fahrbahn vollgesperrt. Da hat es einen Unfall gegeben und wir haben Blitzer auf der A4 Dresden Richtung Görlitz. Kurz vor Bautzen-Ost, in Langebrück, kurz hinter der Eisenbahnbrücke und in Chemnitz wird geblitzt am Berg Richtung Glöser. Dankeschön für die schnellen Infos. Und wenn es noch was gibt, Staus oder Blitzer, einfach kostenlos durchrufen bei uns. 03x800 und die 4.
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23: Na genau, und was machen wir jetzt? In jedem Fall mal gute Musik, passend zum Putztag, genauso wie zum Chillen oder zum Einkaufen fahren. Und dann machen wir uns einen schönen Samstag zusammen. Freue mich drauf, hallo!

0: Gemüsesuppe oder auch in einer hellen Rahmsoße verleiht eine zusätzliche würzige Note. Auf Pizza und Flammkuchen können wir statt Tomatensoße einfach Pesto als Basis verwenden. Und drittens macht sich Pesto auch mal gut an einem Rühr- oder auf einem Spiegelei.
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0: Guter Pop von Olivia Rodrigo und die meistgestellte Frage heute, was brauchen wir noch? Kleiner Tipp, Pesto sollte definitiv mit auf den Einkaufszettel.
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0: Und hier ist Matthias.
2: Heute mit drei Ideen, wofür wir Pesto außer an die Nudeln auch noch nehmen können. Erstens für Suppen und Soßen. Ein Löffel Pesto in

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10: Der VfB Stuttgart hat am 2. Spieltag der Fußball-Bundesliga den 1. Saisonsieg gefeiert. Die Schwaben bezwangen vor den Augen von Bundestrainer Jürgen Klopp den 1. FC Köln deutlich mit 4:1. Der Chemnitzer FC steht in der nächsten Runde des Sachsenpokals. Der Regionalligist setzte sich beim Sachsenligisten Dresdner SC deutlich mit 7:0 durch. Dabei hielt der Außenseiter zunächst gut mit. Nach 35 Minuten gab es dann den ersten Treffer und dann wurde es deutlich. Und die deutschen Basketballerinnen, die haben zum Auftakt der Heim-WM eine hohe Niederlage kassiert. Das Team von Bundestrainer Olaf Lange verlor in Berlin gegen Vize-Europameister Spanien mit 53 zu 83. Und schon geht es heute in der Vorrunde dann weiter gegen Japan.
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10: Die Wolken reißen fast überall immer wieder auf. Es ist etwas windig dabei und dann heute so um 22 Grad. Der Sonntag liest sich auch gut. Sonne und Wolken im Mix und Temperaturen dann von 12 bis 22 Grad. Und nächste Woche wird's nochmal so richtig warm bis 27 Grad. Hier ist das Neueste aus unserem Verkehrsservice A72 Zwickau Richtung Chemnitz. Zwischen Chemnitz Süd und dem Kreuz Chemnitz haben wir 3 Kilometer Stau, da sind sie aber in 10 Minuten durch. B156 Senftenberg-Bautzen zwischen Stier und dem Abzweig nach Gustrubau. Ein Unfall mit mehreren Fahrzeugen und da haben wir auch im Moment eine Vollsperrung. Also Sie können da möglichst weit drum rumfahren. Oberlungwitz, Erlbacher Straße zwischen B173, Hoferstraße und Robert-Koch-Straße. Da hat es einen Wasserrohrbruch gegeben und die Fahrbahn ist in diese Richtung voll gesperrt. In Penig in der Innenstadt Sperrungen, da ist Stadtfest. Im Kreis Meißen zwischen Moritzburg und Berwalde und zwischen Auer und Moritzburg Sperrung. Das Hengstparade und Hermsdorf-Naumburger Straße in Höhe Erich-Weinert-Straße. Die Fahrbahn ist in diese Richtung auch nach einem Unfall voll gesperrt. Geblitzt wird auf der A4 Dresden Richtung Görlitz, kurz vor Bautzen, in Langebrück, kurz hinter der Eisenbahnbrücke und in Chemnitz am Berg Richtung Glöser. Kommt alle gut an!
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10: Kurz vor 12:30 Mahlzeit. Und hier kommt jetzt einer der absoluten Top-Songs auf der Samstags-Playlist, finde ich. Schönes Wochenende, hier kommt The Weeknd.
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0: Alex Warren, Fever Dream, der Song aus seinem Album Wild Child, das übrigens diese Woche auf Platz 1 der Albumcharts geschossen ist.
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3: 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Meerschweinchen?
2: Nein, wer schon mal im Zoo war, der weiß genau, um welches Tier es sich handelt. Das ist natürlich ein Zebra. Die machen so.
3: Ein Zebra?
2: Ja, klar, die machen
3: Zebra
2: so ganz hoch.
3: Macht
2: natürlich, die machen so hohe. Ja, man denkt immer Zebra, Pferd, ne? Das ist so. Macht nein, das macht eher.
6: Ach so, ja.
3: Ivo, bist du Haustierexperte? Hast du Haustiere?
7: Ja, ich habe einen Hund, ja.
3: Was hast du denn für einen Hund?
7: Eine deutsche Dogge.
3: Also ein bisschen was Größeres.
2: War der schon draußen heute?
7: Ja, das erklärt er dir schon.
3: Ach so, stimmt. Und bei einer Dogge machst du das auch, weil wenn das daneben geht, das ist ein größeres Unglück.
7: Und macht keinen Spaß, das stimmt.
2: Das glaube ich. Und wenn ihr draußen unterwegs seid, da brauchst du ganz schön große Tüten, ne?
7: Ja, gelbe Säcke.
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Schönen Samstagmittag, hallo. Ja, so ein Spätsommerwochenende nochmal. Vielleicht nochmal grillen mit Freunden? Einen schönen Sonnenuntergang am Horizont erwischen? Noch ein Prosecco im Straßencafé draußen? Und dazu in den schönsten Urlaubserinnerungen schwelgen? Ja, alles, was wir am Sommer lieben, hat Christy Sarandi in einen Song gepackt. Fürs perfekte Spätsommergefühl kommt der Song jetzt hier.

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13: Mit Ingo Enke, guten Tag. Leipzig wird seine Unterstützung für die Seenotrettungsorganisation Mission Lifeline deutlich ausbauen. Das hat der Stadtrat beschlossen. Frank Selig mit den Einzelheiten.
14: Nach einer emotionalen Debatte, bei der zahlreiche Stadträte erklärten, dass die vielen ertrunkenen Flüchtlinge im Mittelmeer Leipzig nichts angehen würden, setzte sich eine Mehrheit für Mitgefühl durch. Die bestehende Patenschaft für ein Rettungsschiff wird fortgeführt. Außerdem sollen bei öffentlichen Veranstaltungen Spenden gesammelt und diese aus der Stadtkasse verdoppelt werden. Und Oberbürgermeister Burkhard Jung will sich in einem öffentlichen Brief an die Bundesregierung für eine Entkriminalisierung der zivilen Seenotrettung stark machen.
13: Das Uniklinikum Leipzig zieht nach einem Jahr ein positives Fazit zur neuen Cancer Survivorship Sprechstunde. Die Nachfrage nach der Langzeitnachsorge für Krebsüberlebende sei so groß, dass die Sprechzeiten schon erweitert wurden. Die Mediziner konzentrieren sich dabei vor allem auf die Behandlung möglicher Spätfolgen. Wegen der hohen Nachfrage plant die Klinik nun, das Angebot künftig noch weiter auszubauen. In der Lausitz sind Ermittler wegen versuchter Angriffe aufs Stromnetz weiter im Einsatz. Laut Polizei waren einige Beamte die ganze Nacht mit der Spurensicherung beschäftigt. Details und Hintergründe zum Einsatz wurden aber nicht genannt. Das sächsische Innenministerium spricht von 4 Sprengvorrichtungen, die an 2 Umspannwerken bei Schleife im Kreis Görlitz und bei Lippen nördlich von Bautzen gefunden wurden. Ein Wanderer aus Thüringen ist in den österreichischen Bergen in den Tod gestürzt. Laut Polizei ereignete sich der Unfall gestern im Gebiet des 2300 Meter hohen Skidecks in der Steiermark. Der 44-jährige Mann war mit drei Wanderfreunden unterwegs. Auf einer steilen Wiese stürzte er, fiel über eine Steilkante und schlug auf dem Gelände darunter auf. Für RB Leipzig steht heute das erste Auswärtsspiel der neuen Bundesliga-Saison an. Die Roten Bullen müssen bei Werder Bremen ran. Cheftrainer Martin Demichelis hat das Ziel klar vor Augen.
15: Wir werden sowieso versuchen, die drei Punkte zu holen. Was passiert nach den 90 Minuten, schauen wir mal. Aber nur unser Ziel muss versuchen, von Anfang an nach vorne und dominant zu sein.
13: Anstoß im Weserstadion ist um 15.30 Uhr.
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18: Nachdem es heute Morgen erstmal gar nicht so aussah, ist es jetzt fast überall immer mal wieder sonnig bei bis zu 22 Grad. Im Norden Sachsen kann es vereinzelt dann mal schauern. Den Tag morgen genießen wir auch bei 22 Grad und einem gut gemeinten Sonne-Wolken-Mix. Und nächste Woche kommt der Sommer nochmal zurück. Hier ist das Neueste aus unserem Verkehrsservice. Achtung, A72 Zwickau Richtung Chemnitz. Zwischen Chemnitz Süd und dem Kreuz Chemnitz haben wir 3 Kilometer Stau. Da sind Sie in 10 Minuten durch. B156 Senftenberg-Bautzen zwischen Stier und dem Abzweig nach Groß-Dubau. Ein Unfall mit mehreren Fahrzeugen und eine Vollsperrung aktuell. Wenn Sie können, da möglichst weit drumherum fahren. Und in Oberlungwitz, Erlbacher Straße zwischen B173, Hofer Straße und Robert-Koch Straße. Ein Wasserrohrbruch und die Fahrbahn ist in diese Richtung auch voll gesperrt. Blitzer haben wir aktuell in Wildenfels in der 50er-Zone in Richtung Tschocken und außerdem in Langebrück, kurz hinter der Eisenbahnbrücke. Staus und Blitzer noch auf ihrer Strecke, dann einfach kostenlos durchrufen. 03x800 und die 4, wir geben es an alle anderen weiter.
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18: Hallo und jetzt gleich mit Lady Gaga. Ich wünsche einen schönen Samstag.

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1: Jennifer Lopez und David Guetta. Save Me Tonight.
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0: kurz nach eins am Samstag.
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0: Wie wäre es mit einer Auszeit zum 123. Wandertag in Oberwiesenthal? Wanderführer zeigen euch die schönsten Ecken im deutschen und tschechischen Erzgebirge zwischen Fichtelberg und Keilberg. Und sie haben natürlich viele spannende Geschichten aus der Region. Daisy Bergau vom Tourismusbüro im Kurort Oberwiesenthal.
3: Ja, und zudem weitere Highlights bei den Wanderungen. Es gibt interessantes Wissenswertes zur Wintersportgeschichte mit dem nordischen Kombinierer Erik Frenzel, Skisprunglegende Jens Weißflug und der Langläuferin Anna-Maria Dietze.
0: Na dann, Übernachtung für die ganze Familie im Ahorn Hotel am Fichtelberg ist reserviert. Morgen beim Mitspielen viel Glück!

0: Wir haben eine aktuelle Meldung von unseren Straßen A9 Leipzig Richtung Berlin an der Abfahrt Coswig. Eine ungesicherte Unfallstelle. Die Polizei ist da unterwegs, also Vorsicht.
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4: Hier sind die Zwischenstände aus der zweiten Bundesliga. Kaiserslautern, Darmstadt 0-0 steht's dann noch. Kiel, Nürnberg ebenfalls 0-0 und Wolfsburg, Energie Cottbus 1-0. Der FC St. Pauli wartet in der zweiten Bundesliga weiter auf den ersten Saisonsieg. Der Bundesliga-Absteiger kam bei Arminia Bielefeld nicht über ein 2-2 hinaus. Die Hamburger haben damit nach 4 Spielen erst 3 Punkte auf dem Konto. Und auch zwischen Hannover 96 und dem Karlsruher SC gab es keinen Sieger. Die Partie endete ebenfalls 2-2. Hannover führte lange mit 2-1, ehe Karlsruhe 5 Minuten vor Schluss für Karlsruhe ausglich.
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4: Als ich heute mit dem Fahrrad ins Studio gefahren bin, da war der Wind schon etwas zerrig. Sonst haben wir aber Sonne und Wolken im Mix fast überall. Temperaturen heute so um 22 Grad und morgen auch ein schönes Spätsommerwetter mit viel Sonne, nachmittags vielleicht ein paar mehr Wolken und morgens erstmal frisch bei 12 Grad, im Laufe des Tages wieder bis 22 Grad. Und hier ist das Neueste aus unserem Verkehrsservice. Achtung, liebe Autofahrer, A9 Leipzig Richtung Berlin, Abfahrt Coswig, eine ungesicherte Unfallstelle, die Polizei ist da unterwegs. Und außerdem A9 Nürnberg Richtung Leipzig zwischen Rastplatz Pürsental Ost und Kreuz Rippachtal ein defekter LKW auf der Standspur. B156 Senftenberg-Bautzen zwischen Stier und dem Abzweig nach Groß-Dubrau ein Unfall mit mehreren Fahrzeugen und ebenfalls dort eine Vollsperrung, wenn Sie können, da möglichst weit drum rumfahren. Geblitzt wird in Wildenfels in der 50er-Zone in Richtung Tschocken und außerdem in Langebrück kurz hinter der Eisenbahnbrücke. Kommt alle gut an!
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4: Ja, und schön, dass wir uns hier so zusammengefunden haben. Einen hübschen Samstag wünsche ich.
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0: schönen Samstag wünsche ich. Kurz nach halb zwei.
1: Hier ist das Wochenende.
0: Greatest Hits 1, Greatest Hits 2, Live Magic und Live at Wembley. Ich habe nochmal nachgeschaut. Mein Freund hat viel Queen in unser Plattenregal gepackt. Und deshalb hat er auch im Gegensatz zu mir natürlich sofort gewusst, dass Freddie Mercury heute Geburtstag hätte, den 80.

So ein bisschen Gänsehaut-Feeling. Und das ist aus dem alten neuen Film Queen Budapest. Kommt im Herbst in die Kinos. Die Aufnahmen sind vom 1986er Konzert eben in Budapest. Ton und Bild wurden so bearbeitet, dass sie auf den großen IMAX-Leinwänden laufen können. Und auf Who Wants to Live Forever, da warten wir jetzt nicht bis Herbst, oder? Das gibt's jetzt hier. Hier sind Queen.

0: der neue Song von Taylor Swift. Bei uns ist Jubelalarm.
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1: Ja.
2: Nein.
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1: Ja.
2: Oh, ich ja.
0: Schnecke.
1: Juhu.
2: Danke.
1: Okay,
2: oh, ich freue mich so sehr.
0: Und als nächstes jubeln Sie, oder?
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16: Mit Ingo Enke, guten Tag. Der Leipziger Stadtrat hat ein Verbot von Werbung der Bundeswehr in der Nähe von Kindereinrichtungen mit großer Mehrheit abgelehnt. Mehr von Frank Selig.
17: Das BSW hatte das beantragt, denn als Stadt habe man auch eine Fürsorgepflicht für die seelische Entwicklung der kleinsten Leipziger. Martialische Bildmotive oder Waffendarstellungen seien dafür ungeeignet, hieß es. Deshalb sollten Schutzzonen definiert und der Bundeswehr die Werbung dort verboten werden. Außer dem BSW wollte sich aber niemand von den Leipziger Stadträten mit Berlin anlegen. Man sei rechtlich an die Vorgaben des Bundes gebunden, hieß es.
16: Im Leipziger Norden wird heute wieder die Nacht der Kunst gefeiert. An 49 Standorten zeigen über 200 Künstler ihre Arbeiten. Dazu gibt es Konzerte, Installationen und Mitmachangebote. Die 17. Ausgabe wird um 16 Uhr auf dem Vorplatz des Kauflands Goles Süd feierlich von Kulturbürgermeisterin Dr. Skadi Jennecke eröffnet. Noch immer suchen Ermittler nach einem 48-Jährigen, der Anschläge auf Umspannwerke in Brandenburg, Nordrhein-Westfalen und der sächsischen Lausitz verübt haben soll. Dem zugrunde liegen zwei als authentisch eingestufte Bekennerschreiben. Bundesinnenminister Alexander Dobrindt spricht von Klimaterrorismus. In den drei Bundesländern wird noch Braunkohle abgebaut und verstromt. Die gesetzlichen Krankenkassen haben im ersten Halbjahr ein Plus von 2,6 Milliarden Euro gemacht. Grund sind laut Gesundheitsministerium die gestiegenen Zusatzbeiträge. Gleichzeitig sind auch die Ausgaben für medizinische Leistungen gestiegen. Darum sieht Gesundheitsminister Carsten Linnemann keinen Anlass zur Entwarnung. Die schon beschlossene Gesundheitsreform soll die Ausgaben ausbremsen. Sie greift zum Jahreswechsel. Im Sachsenpokal ist Chemie Leipzig heute auswärts gefordert. Die BSG trifft im Erzgebirge auf Siebtligist SV Neudorf. Die Leutscher wollen dabei ihrer Favoritenrolle gerecht werden und den Einzug in die nächste Runde perfekt machen. Anstoß ist um 15 Uhr. Stadtrivale Lok ist erst morgen Nachmittag dran. Die Probstheider treffen auf Oberligist VfB Auerbach.
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19: Die Wolken reißen fast überall immer wieder auf. Es ist etwas windig dabei und heute dann so um 22 Grad. Der Sonntag, der liest sich gut. Sonne und Wolken im Mix und Temperaturen dann von 12 am Morgen bis im Laufe des Tages 22 Grad. Und nächste Woche wird es nochmal richtig schön. Achtung, liebe Autofahrer, A4 Chemnitz-Dresden zwischen dem Dreieck Nossen und Wilsdruf in beiden Richtungen. Freilaufende Ziegen, bitte Vorsicht dort. Und A9 Leipzig Richtung Berlin. Abfahrt Coswig, eine ungesicherte Unfallstelle, da ist die Polizei unterwegs. A9 Nürnberg Richtung Leipzig zwischen dem Rastplatz Pürstental Ost und Kreuz Rippachtal. Gefahr durch einen defekten LKW auf der Standspur. B156 Senftenberg-Bautzen zwischen Stier und dem Abzweig nach Groß-Dubrau. Ein Unfall mit mehreren Fahrzeugen und eine Vollsperrung. Wenn Sie können, dann möglichst weit drumherum fahren. Und Zwickau-Humboldt-Straße zwischen B175, Grimmitschauer Straße und B173. Ebenfalls ein Unfall und eine Vollsperrung. Auch dort, wenn Sie können, drumherum fahren. Und geblitzt wird in Wildenfels in der 50er-Zone in Richtung Tschocken und außerdem in Dresden der Superblitzer auf dem Zelschen Weg Richtung B170 Bergstraße. Staus und Blitzer noch auf eurer Strecke, dann einfach kostenlos durchrufen 03x800 und die 4 oder eine WhatsApp schicken. Wir geben es an alle anderen weiter. Gute Fahrt!
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19: Hallo zusammen, heute ist so ein Tag, wo Daunenjacke auf Shorts trifft, oder? Sommersachen aber immer schön im Blick haben. Nächste Woche wird's nochmal richtig Sommer und sonnig und schön. Aber Eis geht immer, oder? Auch heute.

0: gute neue Musik von Temper City. Ich habe jetzt auch einen Airfryer aus dem Discounter. Aber bei dem Trend um die Heißluftfritteusen ist es wie immer. Es gibt natürlich auch die angesagten High-End-Geräte. Die Stiftung Warentest hat Airfryer getestet. Roman Schuki ist von der Stiftung Warentest. Wie sind die Ergebnisse ausgefallen?
1: Insgesamt ist der Test erfreulich verlaufen. Wir haben doppelt so viele gute wie letztes Mal. Und wir hatten auch keine ganz großen Ausfälle. Und was auch positiv ist, dass alle Hähnchen gut gegart haben, also mindestens gut gegart haben. Das scheint also keine große Herausforderung mehr zu sein. Das war in unserem ersten Test 2019 wirklich noch ein größeres Problem, wo die ganz blass blieben und zum Teil auch gar nicht gegart waren.
0: Chicken Wings habe ich auch schon probiert. Und nun sagt der ein oder andere, was im Airfryer geht, kann ich auch im Backofen machen?
1: Also es kommt so ein bisschen drauf an, was man vorhat. Also gerade für kleine Küchen ist natürlich ein Airfryer unschlagbar. Es gibt Leute, die das im Wohnmobil nutzen. Es ist gut für Studiküchen. Wenn man gar keine Küche hat, ist natürlich der Airfryer wirklich unschlagbar. Und wir haben ausprobiert, ob er Zeit und Energie spart, wie die Anbieter versprechen. Das ist auch tatsächlich so. Da kommt es nachher so ein bisschen auf die Menge an, aber gerade bei kleineren Mengen sind die Airfryer wesentlich schneller und weniger energieintensiv.
0: Danke an Roman Schukis von der Stiftung Warentest zum Test von Airfryern. Die sind also für kleinere Mengen gegenüber dem Backofen fast unschlagbar.

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12: Die zweite Halbzeit läuft in der zweiten Bundesliga. Kaiserslautern, Darmstadt, da steht's 1-0. Kiel, Nürnberg 2-2 und Wolfsburg, Energie Cottbus 3-2. In der dritten Liga schauen wir auf Hansa Rostock gegen Wehen Wiesbaden, da steht's noch 0-0. Der SC DFK Leipzig hat auch sein zweites Saisonspiel in der zweiten Handball-Bundesliga gewonnen. Die Leipziger setzen sich beim TV Großwallstadt mit 33-28 durch und bleiben damit ohne Punktverlust. Nach einer knappen Pausenführung setzte sich das Team von Trainer Frank Carstens im zweiten Durchgang dann entscheidend ab. Und in der Formel 1 geht es in Monza um die Startplätze für den Großen Preis von Italien. Das Qualifying auf dem Hochgeschwindigkeitskurs beginnt 16 Uhr.
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12: Es ist ein ganz schöner Spätsommertag. Hier und da mit ein paar Abstrichen. Temperaturen um 22 Grad. Und den Tag morgen, den genießen wir auch. Bis zu 22 Grad wieder und dann ein gut gemeinter Sonne-Wolken-Mix wieder. Und nächsten Woche wird es nochmal richtig warm. Bis 27 Grad am Montag und Dienstag. Hallo auf die Straßen A4 Chemnitz Richtung Erfurt, zwischen Hohenstein-Ernsthal und Glauchau-Ost. Gegenstände auf der Fahrbahn bitte vorsichtig. Und außerdem A4 Chemnitz-Dresden zwischen dem Dreiknossen und Wilsdruff in beiden Richtungen freilaufende Ziegen. A72 Zwickau Richtung Chemnitz zwischen dem Rastplatz am Neukirchener Wald und Chemnitz Süd hat es einen Unfall gegeben. Die Fahrbahn ist in diese Richtung jetzt komplett blockiert. Der Verkehr wird auf der Standspur an der Unfallstelle vorbeigeführt und wir haben auf der A72 zwischen Stolberg Nord und dem Kreuz Chemnitz dann jetzt 4 Kilometer Stau. B156 Senftenberg-Bautzen zwischen Stier und dem Abzweig nach Groß-Dubrau. Ein Unfall mit mehreren Fahrzeugen und eine Vollsperrung. Wenn Sie können, da möglichst weit drumherum fahren. Und in Zwickau auf der Humboldtstraße zwischen B175, Krimmitschauer Straße und B173 hat es einen Unfall gegeben. Ebenfalls eine Vollsperrung, wenn Sie können, dort drumherum fahren. Geblitzt wird in Paulsdorf am Bad Richtung Dippoldiswalde. Da ist ein Laser. Dippoldiswalde. Dippoldiswalde heißt das. Und in Wildenfels in der 50er-Zone in Richtung Zschocken. Danke für die schnellen Infos. Gute Fahrt. Und wenn es noch was gibt, Staus oder Blitzer, einfach anrufen bei uns. Kostenlos 03800 und die 4.
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12: Ich wünsche einen herrlichen Samstag. Hallo.
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0: Toto, End of Beginning. Ja, und wir Fangirls und Boys von Peter Fox haben so ein bisschen gefeiert diese Woche. Und eine meiner Lieblingstextzeilen von Peter Fox ist: Du bist wie Schweden, tiefer See, der nichts beweisen muss. Ja, damit kann man mich begeistern. Peter Fox hatte diese Woche 55. Geburtstag. Und was war noch so los diese Woche?
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0: Achtung, eine wichtige Meldung von unseren Straßen. A17 Dresden Richtung Prag zwischen Dresden-Gorbitz und Südvorstadt. Gefahr durch Reifenteile auf der Fahrbahn und mehrere LKW stehen da rechts auf dem Standstreifen.
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10: Mit Ingo Enke. Guten Tag. Für RB Leipzig steht heute das erste Auswärtsspiel der neuen Bundesliga-Saison an. Die Roten Bullen müssen bei Werder Bremen ran. Cheftrainer Martin Demichelis hat das Ziel klar vor Augen.
11: Wir werden sowieso versuchen, die drei Punkte zu holen. Was passiert nach den 90 Minuten, schauen wir mal. Aber nur unser Ziel muss versuchen, von Anfang an nach vorne und dominant zu sein.
10: Anstoß im Weserstadion ist um 15.30 Uhr. Der Leipziger Stadtrat hat den Vorstoß der BSW-Fraktion für ein Verbot von Bundeswehrwerbung in der Nähe von Kindereinrichtungen abgelehnt. Schutzzonen, die Kinder vor martialischen Werbeplakaten schützen, wird es in der Messestadt also weiterhin nicht geben, wie überall in Deutschland nicht. Die große Mehrheit im Stadtrat lehnte den Antrag ab, weil man an die Vorgaben des Bundes gebunden sei. Nach aktueller Gesetzeslage sind solche Einschränkungen für Militärwerbung nicht zulässig. Immer mehr Sachsen klagen über Kopfschmerzen und Migräne. Das zeigen neue Zahlen der AOK Plus. Demnach habe mehr als jeder Zehnte Versicherte im letzten Jahr mindestens eine entsprechende Diagnose erhalten. Besonders besorgniserregend ist die Quote bei jungen Erwachsenen zwischen 18 und 24 Jahren. Dort sei sogar jeder Fünfte betroffen. Am heutigen Kopfschmerztag weist die Krankenkasse darum auf ihr Förderprogramm für Kinder und Jugendliche hin. Die US-Gesandten Jared Kushner und Steve Witkoff sind zu Gesprächen über ein Ende des Ukraine-Kriegs in Moskau eingetroffen. Das meldet die russische Nachrichtenagentur TASS. Ein Konvoi habe den Flughafen verlassen und sei Richtung Moskauer Innenstadt gefahren. Laut Donald Trump sind seine Gesandten zwei großartige Verhandler. Man habe eine Idee für den Frieden, so der US-Präsident. Viele Urlauber übernachten lieber in Ferienwohnungen als in einem Hotel. Das macht den schon knappen Wohnraum in Metropolen wie Barcelona, Paris und Venedig oder auf Inseln wie Mallorca noch rarer. Dagegen will die EU jetzt mit einem Gesetzentwurf vorgehen. Aber bevor Kurzzeitvermietungen komplett verboten werden, will die Brüsseler Behörde eher auf Obergrenzen setzen.
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0: Sonnen und Wolken im Wechsel und es bleibt noch windig bei um 22 Grad heute. Morgen dann auch ein meist sonniger Sonntag, nachmittags etwas mehr Wolken. Temperaturen wieder so um 22 Grad und Sommerkleider und Shorts nicht so weit weglegen. Es wird nochmal richtig warm nächste Woche Montag, Dienstag bis 27 Grad. Hallo auf die Straßen A4 Chemnitz Richtung Dresden zwischen den Dreiknossen und Wilsdruff. Gefahr durch einen defekten Pkw auf der linken Spur. A17 Dresden Richtung Prag zwischen Dresden-Gorbitz und Südvorstadt. Gefahr durch Reifenteile auf der Fahrbahn. A38 Leipzig Richtung Halle zwischen dem Kreuz Rippachtal und Rastplatz Saaletal Nord. Da sind größere Tiere auf der Fahrbahn. A72 Zwickau Richtung Chemnitz zwischen dem Rastplatz am Neukirchener Wald und Chemnitz Süd ein Unfall. Die Fahrbahn ist in diese Richtung komplett blockiert. Der Verkehr wird auf der Standspur an der Unfallstelle vorbeigeführt. Und in Zwickau auf der Humboldtstraße zwischen B173 und Bahnhofstraße, da hat es einen Unfall gegeben. Die Fahrbahn ist in diese Richtung voll gesperrt. Geblitzt wird noch in Paulsdorf am Bad Richtung Dippoldiswalde. Das ist ein Laser dort.
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0: Ich wünsche einen herrlichen Samstag jetzt mit Miles Smith. Nice to meet you.
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1: Kygo, Khalid und Griffin. Save my love.
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0: Kurz nach drei am Samstagnachmittag.
1: Ich habe gelernt, dass ich bewusst mit Medien umgehen muss.
0: Und das ist einfach ein mega wichtiges Thema.
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10: Wir legen los mit den Ergebnissen aus der zweiten Bundesliga. Kaiserslautern Darmstadt 3-0, Kiel Nürnberg 2-2 und Wolfsburg Energie Cottbus am Ende dann 4-4. In der dritten Liga wird noch gespielt. Da schauen wir auf Hansa Rostock gegen Wehen Wiesbaden. Da steht's 1-0. In der Fußball-Bundesliga steht am Abend der Klassiker zwischen Schalke 04 und Bayern München an. Die vergangenen 6 Duelle gewannen die Bayern jeweils deutlich. Anstoß auf Schalke ist 6:30 und vorher spielt unter anderem RB Leipzig bei Werder Bremen. Borussia Dortmund ist in Hoffenheim gefordert. Und die deutschen Basketballerinnen, die sind bei der Heim-WM in Berlin schon wieder dran. Nur einen Tag nach der deutlichen Auftaktniederlage gegen Spanien treffen die Gastgeberinnen auf Japan. Deutschland steht damit bereits unter Druck. Nur der Gruppensieger zieht direkt ins Viertelfinale ein. Los geht's um 6.
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10: Wieder so ein bisschen Seeklima heute mit Wind und einem Wechsel aus Sonne und Wolken. Morgen dann bekommen wir auch 22 Grad, morgens noch recht frisch bei 12 Grad, aber dann ein schöner Tag mit viel Sonne. Und der Wochenstart, der wird nochmal richtig sommerlich, Temperaturen bis 27 Grad. Und hier kommt der aktuelle Verkehrsservice. Da ist eine ganze Menge los. Ich hoffe, ich kriege das jetzt hier alles gut sortiert. A4 Chemnitz Richtung Dresden zwischen dem Dreiknossen und Wilsdruf Gefahr durch einen defekten PKW auf der linken Spur. Außerdem haben wir zwischen dem Dreiknossen und Wilsdruf in beiden Richtungen freilaufende Ziegen dort. Und wir haben auf der A17 Dresden Richtung Prag zwischen Dresden-Gorbitz und Südvorstadt Gefahr durch Reifenteile auf der Fahrbahn. A72 Zwickau Richtung Chemnitz zwischen dem Rastplatz am Neukirchener Wald und Chemnitz Süd ein Unfall. Die Fahrbahn ist in diese Richtung komplett blockiert. Der Verkehr wird an der Standspur an der Unfallstelle vorbeigeführt. Und A72 nochmal Zwickau Richtung Plauen zwischen Zwickau Ost und Zwickau West. Unfall dort in der Baustelle. Und B98 Burkau Richtung Oppach in Höhe S156 ein Unfall im Kreuzungsbereich und eine Vollsperrung. Wenn Sie können, da möglichst weit drumherum fahren. Und dann haben wir noch eine Meldung von der B174 Chemnitz Richtung Reizenhain, Marienberg zwischen dem Abzweig Gelobtland und Reizenhain im Moment stockender Verkehr. Und ein Blitzer noch, der steht in Paulsdorf am Bad Richtung Dippoldeswalde. Kommt gut an, alle Mann!
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10: Ich wünsche einen schönen Samstagnachmittag. Hallo.
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0: Samstagnachmittag, kurz nach 3:30. Ich wünsche ein schönes Wochenende bei all dem, was Sie sich so vorgenommen haben.
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2: Das Grassi-Museum feiert. Beim diesjährigen Grassi-Fest laden alle drei Museen zu einem bunten Programm ein. Also das Museum für angewandte Kunst, das Museum für Völkerkunde und das Musikinstrumentenmuseum. Alle halten künstlerische, musikalische und magische Momente für Sie und die Family bereit. Läuft morgen von 10 bis 18 Uhr und im Museumscafé gibt's natürlich auch allerlei Leckeres für den kleinen Hunger zwischendurch. Ganz viel Spaß also beim Grassi-Fest im Grassi-Museum.
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1: Clock Clock, out of the dark.
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Guter neuer Song von Clock Clock. Bei der Sendungsvorbereitung gestern Abend, da haben wir tatsächlich seit langem mal wieder eine Queen-Platte gehört und haben festgestellt, das müsste man eigentlich öfter machen. Und deshalb spielen wir heute auch den ein oder anderen Queen-Song mehr, denn Freddie Mercury wäre heute 80 geworden. Hier ist We Will Rock You.

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11: Mit Ingo Enke, guten Tag. Leipzig wird seine Unterstützung für die Seenotrettungsorganisation Mission Lifeline deutlich ausbauen. Das hat der Stadtrat beschlossen. Frank Selig mit den Einzelheiten.
12: Nach einer emotionalen Debatte, bei der zahlreiche Stadträte erklärten, dass die vielen ertrunkenen Flüchtlinge im Mittelmeer Leipzig nichts angehen würden, setzte sich eine Mehrheit für Mitgefühl durch. Die bestehende Patenschaft für ein Rettungsschiff wird fortgeführt. Außerdem sollen bei öffentlichen Veranstaltungen Spenden gesammelt und diese aus der Stadtkasse verdoppelt werden. Und Oberbürgermeister Burkhard Jung will sich in einem öffentlichen Brief an die Bundesregierung für eine Entkriminalisierung der zivilen Seenotrettung stark machen.
11: Im Leipziger Norden wird heute wieder die Nacht der Kunst gefeiert. An 49 Standorten zeigen über 200 Künstler ihre Arbeiten. Dazu gibt es Konzerte, Installationen und Mitmachangebote. Die 17. Ausgabe wird um 16 Uhr auf dem Vorplatz des Kauflands Godes Süd feierlich von Kulturbürgermeisterin Dr. Skadi Jennecke eröffnet. Noch immer suchen Ermittler nach einem 48-Jährigen, der Anschläge auf Umspannwerke in Brandenburg, Nordrhein-Westfalen und der sächsischen Lausitz verübt haben soll. Dem zugrunde liegen zwei als authentisch eingestufte Bekennerschreiben. Bundesinnenminister Alexander Dobrindt spricht von Klimaterrorismus. In den drei Bundesländern wird noch Braunkohle abgebaut und verstromt. Die gesetzlichen Krankenkassen haben im ersten Halbjahr ein Plus von 2,6 Milliarden Euro gemacht. Grund sind laut Gesundheitsministerium die gestiegenen Zusatzbeiträge. Gleichzeitig sind auch die Ausgaben für medizinische Leistungen gestiegen. Darum sieht Gesundheitsminister Carsten Linnemann keinen Anlass zur Entwarnung. Die schon beschlossene Gesundheitsreform soll die Ausgaben ausbremsen. Nach der Auftaktniederlage gegen Borussia Dortmund steht für die Bundesliga-Handballerinnen vom HC Leipzig heute das erste Auswärtsspiel der Saison an. Die Leipzigerinnen sind beim Buxtehuder SV zu Gast. Für den HCL ist es ein echtes Traditionsduell. Beide Teams treffen schon zum 38. Mal in einem Pflichtspiel aufeinander. Anwurf ist um 16 Uhr.
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13: Am Abend und in der Nacht nur ein paar Wolken, aber eben Temperaturen nur 5 bis 11 Grad. Morgen dann erwischen wir einen echt schönen Sonntag mit Wolken und Sonne im Mix und die Temperaturen wieder so um 22 Grad. Und in die neue Woche mit Sommerkleid und Shorts bei 27 Grad und Sonne am Montag und Dienstag. Hallo auf die Straßen, da haben wir jetzt noch folgende Meldungen von der A17 Dresden Richtung Prag zwischen Gorbitz und Südvorstadt. 2 Kilometer Stau, da sind sie in 10 Minuten durch. A72 Zwickau Richtung Chemnitz zwischen dem Rastplatz am Neukirchener Wald und Chemnitz Süd ein Unfall. Die Fahrbahn ist in diese Richtung komplett blockiert. Der Verkehr wird auf der Standspur an der Unfallstelle vorbeigeführt. Und B98 Burgau Richtung Oppach in Höhe S156 ein Unfall im Kreuzungsbereich und eine Vollsperrung, wenn Sie können, da möglichst weit drumherum fahren. Und geblitzt wird zwischen Medingen und Weixdorf am Ortsausgang Medingen beidseitig bei Tempo 30 und in Paulsdorf am Bad Richtung Dippoldiswalde.
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13: Einen schönen Nachmittag. Sie wissen bestimmt, an der Nikolaikirche befindet sich ein Hufeisen. Und um dieses Hufeisen ranken sich Legenden. Und das sind ganz spannende Geschichten. Unser Reporter Oliver Heinze wollte es ganz genau wissen und erzählt es uns gleich hier.

0: So ein feiner, gechillter neuer Song. Harry Styles, American Girls. Schönen Samstag wünsche ich. Jetzt mit einer schönen Geschichte.
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2: Ich bin Oliver Heinze und war definitiv schon in Leipzig, denn ich weiß, wo sich an der Nikolaikirche das Hufeisen befindet. Jeder, der das nicht weiß,
3: der war nie in Leipzig,
2: sagt der Küster der Nikolaikirche Matthias Müller. Das Hufeisen befindet sich an der Außenseite der Südkapelle. Darüber, wie es dahin kommt, ranken sich viele Geschichten. So auch die Sage um einen Lindwurm, der die Stadt in Angst und Schrecken versetzt haben soll.
3: Da sind Schafe geopfert worden, Kühe und Pferde zum Schluss. War nichts mehr da.
2: Und so wurde per Los entschieden, wer geopfert werden sollte. Die Königstochter war es. Aber Gott sei Dank kam der heilige Georg und vernichtet das Untier. Der König gewährt ihm daher einen Wunsch. Georg zeigte sich bescheiden und wünschte sich nur,
3: dass er ein neues Hufeisen kriegt.
2: Für sein treues Pferd. Das alte Hufeisen prangt nun an der Nikolaikirche als Mahnung zur Bescheidenheit.
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7: Die Bundesliga-Zwischenstände. Paderborn, Freiburg 0-1, Werder Bremen, Leipzig, da steht's 1-0. Mönchengladbach, Elversberg 2-1, Leverkusen, Union Berlin 2-0 und Hoffenheim, Dortmund 1-0. Und in der dritten Liga haben Hansa Rostock und Wien Wiesbaden 1-1 gespielt. In der zweiten Bundesliga empfängt Dynamo Dresden ab 8:30 den VfL Bochum vor ausverkauftem Haus und will den zweiten Heimsieg der Saison feiern. Cheftrainer Thomas Stamm muss dabei auf den gelb-rot gesperrten Thomas Keller verzichten. Und beide Mannschaften haben den ersten Spieltagen jeweils 3 Punkte auf dem Konto. Alexander Zverev, der spielt bei den US Open um den Einzug ins Achtelfinale. Nach 2 Fünfsatzmatches trifft der Hamburger in der dritten Runde auf den Chilenen Alejandro Tabilo. Zverev stand in seinen ersten beiden Partien bereits fast 10 Stunden auf dem Platz.
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7: Am Abend und in der Nacht dann auch nur ein paar Wolken, Temperaturen nur 5 bis 11 Grad. Und morgen genießen wir den Sonntag mit Sonne und Wolken im Mix, die Temperaturen wieder so um 22 Grad. Und unglaublich aber wahr, so die Vorhersage, wir bekommen Montag und Dienstag 27 Grad und Sonne. Hallo auf die Straßen A4 Dresden Richtung Chemnitz zwischen Wilsdruf und dem Dreiknossen Gegenstände auf der Fahrbahn vorsichtig. A14 Dresden Richtung Leipzig zwischen Mutschen und Grimma ebenfalls Gegenstände auf der Fahrbahn. Das ist eine Leitbarke da in der Baustelle, bitte vorsichtig. A72 Zwickau Richtung Chemnitz zwischen Rastplatz am Neukirchener Wald und Chemnitz Süd ein Unfall. Die Fahrbahn ist in diese Richtung komplett blockiert. Der Verkehr wird auf der Standspur an der Unfallstelle immer noch vorbeigeführt. Und B98 Burkau Richtung Oppach in Höhe S156. Ein Unfall im Kreuzungsbereich und eine Vollsperrung. Wenn Sie können, da möglichst weit drumherum fahren. Geblitzt wird in Liesgau auf der B96, kurz hinterm Restaurant, Richtung Finsterwalde beidseitig und zwischen Medingen und Weixdorf am Ortsausgang Medingen beidseitig, da ist Tempo 30. Danke für die schnellen Infos, weiterhin allen eine gute Fahrt und wenn es noch was gibt, Staus oder Blitzer, einfach anrufen, kostenlos bei uns 03800 und die 4. Und natürlich geht's auch per WhatsApp.
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7: Ja, jetzt aber. Ich wünsche einen herrlichen Samstag jetzt mit Purple Disco Machine.
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0: Samstag kurz nach 16:30 in 1,5 Stunden ist Marc Mathieu hier dran mit den Hits der Woche und den neuen Songs, die rausgekommen sind. Seine Charts starten 6:00, aber ich roll jetzt schon mal den roten Teppich aus. Hallo Marc.
1: Hallo Andrea, grüß dich.
0: Was gibt's bei dir?
1: Ich stelle diesmal vor die ganz frischen Hits von Take That mit Michael Patrick Kelly.

0: da wird uns auch Michael erzählen, wie es dazu kam. Dann der goldene Henne-Gewinner Unheilig mit seinem neuen Song.
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0: Und Miley Cyrus mit einem Vorboten zu ihrem neuen Album, das in 2 Wochen erscheint.
2: Let's go.
0: Und neben den Top-Neuerscheinungen die 25 erfolgreichsten Hits der Woche heute Abend. Mal sehen, ob es Shakira wieder auf die 1 geschafft hat. In den offiziellen Single-Charts, da steht sie ja auch seit mittlerweile 10 Wochen ganz oben.
3: Klingt nach einer schönen Sendung. Wir freuen uns drauf, Marc. Jetzt haben wir erstmal 80er-Sound mit Madonna.
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2: Martin Garrix und Ed Sheeran. Repeat it.

0: zwei wichtige Meldungen von unseren Straßen. A4 Dresden Richtung Görlitz zwischen Pulsnitz und Ohorn mit Haltteil auf der Fahrbahn. Vorsicht! Und A14 Leipzig Richtung Dresden zwischen Döbeln Ost und Nossen Nord. Fahrzeugteile dort auch auf der Fahrbahn.
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13: Mit Ingo Enke. Das geplante Alkoholverbot für Sachsens Bahnhöfe soll im Oktober definitiv kommen. Auch bei uns in Leipzig. Darüber hat die Deutsche Bahn jetzt informiert.
14: Am 15. Oktober soll es losgehen. Es soll in allen Gebäuden und auf dem gesamten Gelände der Bahn gelten, einschließlich der S-Bahn-Stationen. Man reagiere damit auf den Anstieg der Gewaltdelikte. Außerdem soll das Verbot für mehr Sicherheit und Sauberkeit sorgen, wie es heißt. Verstöße würden konsequent mit Platzverweisen geahndet, bei Wiederholung mit Hausverboten. Frank Selig, Nachrichtenredaktion.
13: Das Uniklinikum Leipzig zieht nach einem Jahr ein positives Fazit zur neuen Cancer Survivorship Sprechstunde. Die Nachfrage nach der Langzeitnachsorge für Krebsüberlebende sei so groß, dass die Sprechzeiten schon erweitert wurden. Die Mediziner konzentrieren sich dabei vor allem auf die Behandlung möglicher Spätfolgen. Wegen der hohen Nachfrage plant die Klinik nun, das Angebot künftig noch weiter auszubauen. Immer mehr Sachsen klagen über Kopfschmerzen und Migräne. Das zeigen neue Zahlen der AOK Plus. Demnach habe mehr als jeder 10. Versicherte im letzten Jahr mindestens eine entsprechende Diagnose erhalten. Besonders besorgniserregend ist die Quote bei jungen Erwachsenen zwischen 18 und 24 Jahren. Dort sei sogar jeder 5. betroffen. Am heutigen Kopfschmerztag weist die Krankenkasse darum auf ihr Förderprogramm für Kinder und Jugendliche hin. Die US-Gesandten Jared Kushner und Steve Witkoff sind zu Gesprächen über ein Ende des Ukraine-Kriegs in Moskau eingetroffen. Das meldet die russische Nachrichtenagentur TASS. Ein Konvoi habe den Flughafen verlassen und sei Richtung Moskauer Innenstadt gefahren. Laut Donald Trump sind seine Gesandten zwei großartige Verhandler. Man habe eine Idee für den Frieden, so der US-Präsident. Viele Urlauber übernachten lieber in Ferienwohnungen als in einem Hotel. Das macht den schon knappen Wohnraum in Metropolen wie Barcelona, Paris und Venedig oder auf Inseln wie Mallorca noch rarer. Dagegen will die EU jetzt mit einem Gesetzentwurf vorgehen. Aber bevor Kurzzeitvermietungen komplett verboten werden, will die Brüsseler Behörde eher auf Obergrenzen setzen.
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15: Es ist immer noch ganz schön windig und am Abend und in der Nacht haben wir dann ein paar Wolken, aber die Temperaturen eben auch nur 5 bis 11 Grad. Morgen dann erwischen wir einen echt schönen Sonntag mit einem Sonne-Wolken-Mix und die Temperaturen wieder so um 22 Grad. Und in die neue Woche mit Sommerkleid und Shorts bei 27 Grad und Sonne am Montag und am Dienstag. Jetzt das Neueste aus unserem Verkehrsservice. A4 Dresden Richtung Görlitz zwischen Pulsnitz und Ohorn. Metallteile auf der Fahrbahn, bitte vorsichtig. Das haben wir auch noch auf der A14 Leipzig Richtung Dresden zwischen Döbeln Ost und Nossen Nord. Dort Fahrzeugteile. Und A14 Dresden Richtung Leipzig zwischen Mutschen und Grimma. Ebenfalls Gegenstände auf der Fahrbahn. Das ist eine Leitbarge da in der Baustelle. Also unbedingt vorsichtig machen. Kommen Sie gut an. B98 Borkau Richtung Oppach noch. In Höhe S156 ein Unfall im Kreuzungsbereich und eine Vollsperrung. Geblitzt wird in Lieskau auf der B96 kurz hinterm Restaurant Richtung Finsterwalde beidseitig. Und zwischen Medingen und Weixdorf am Ortsausgang Medingen beidseitig. Da ist Tempo 30. Kommt alle gut an.
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15: Holladri und einen schönen Samstag. Wir legen jetzt los mit Schabusi.
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8: Die Spielstände in der Bundesliga kurz vor Schluss: Paderborn, Freiburg 0-1, Werder Bremen, Leipzig 3-0, Mönchengladbach, Elversberg 3-3, Leverkusen, Union Berlin 4-0 und Hoffenheim, Dortmund 2-3. Ab 6:30 kommt es zum Klassiker zwischen Schalke 04 und Bayern München. Erstmals seit 3 Jahren treffen beide Clubs wieder in der Bundesliga aufeinander. Und im Deutschen Fußballmuseum in Dortmund wird gleich die 2. Runde im DFB-Pokal ausgelost. Die Lose zieht Weltmeister Bastian Schweinsteiger. Mit Spannung schauen auch RB Leipzig und Dynamo Dresden nach Dortmund. Beide Teams sind mit im Lostopf.
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8: Am Abend und in der Nacht ein paar lockere Wolken, Temperaturen dann 5 bis 11 Grad. Morgen genießen wir den Sonntag mit Sonne und Wolken im Mix, die Temperaturen wieder so um 22 Grad. Und wir bekommen Sommer zum Wochenstart mit Temperaturen bis 27 Grad. Damit hallo auf die Straßen A4 Dresden Richtung Görlitz zwischen Pulsnitz und Ohorn. Achtung, Metallteile dort auf der Fahrbahn. Ansonsten rollt soweit. Wir haben noch 2 Blitzer in Liesgau auf der B96 kurz hinterm Restaurant Richtung Finsterwalde beidseitig. Und zwischen Medingen und Weixdorf am Ortsausgang Medingen ebenfalls beidseitig bei Tempo 30 dort. Gute Fahrt!
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8: Schönen Samstagabend jetzt mit David Guetta und Sia mit Flames.
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0: Gute Musik von Alex Warren und Fever Dream. Ja, und apropos gute Musik. Freddie Mercury hätte heute seinen 80. Geburtstag. Und deshalb haben wir uns gesagt, wir spielen den ein oder anderen guten Queen-Song heute. Und gleich gibt's I Was Born to Love You. Und vorher, die Damen und Herren aus der Morningshow, mit dem Blick auf die Woche.
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3: Ach so, ja. Ivo, bist du Haustierexperte? 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
6: macht keinen Spaß, das stimmt.
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0: Teddy Swims ist das. Mal sehen, wo der heute in den Charts landet. Mark Matthew macht nämlich gleich weiter hier. Was hast du heute Neues am Start?
1: Ja, Andrea, ich habe frische Hits von Take That zusammen mit Michael Patrick Kelly, die neu von Unheilig und Miley Cyrus. Und mal sehen, ob Shakira es wieder auf die 1 geschafft hat.
0: Schön, bis gleich.

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9: Ich bin Helen Martin. 3 Tage lang soll es keine russischen Angriffe auf die ukrainische Hauptstadt Kiew geben. Das hat Russlands Präsident Putin angekündigt. Hintergrund sind Gespräche mit US-Unterhändlern, die mittlerweile in Moskau eingetroffen sind. Es geht um ein mögliches Friedensabkommen zwischen Russland und der Ukraine. Morgen wollen die Unterhändler wohl weiter nach Kiew reisen. Die Ukraine hatte zuvor zugesagt, den russischen Luftraum während des Besuchs nicht zu gefährden. Cyberkriminelle hatten über 1 Million Daten der Berliner Verwaltung geklaut und sie ins Darknet gestellt. Das Bundesamt für Sicherheit in der Informationstechnik weist deshalb auf eine erhöhte Bedrohungslage hin. Ronny Thorau berichtet aus Berlin.
10: IT-Experten sprechen teilweise von grober Fahrlässigkeit in der Berliner Verwaltung. Die von Hackern im Darknet geleakten Dateien sollen personenbezogene Daten enthalten, die Kriminelle etwa für Identitätsdiebstahl benutzen könnten. Außerdem geht es nach Medienberichten um sicherheitsrelevante Daten, etwa über Heizkraftwerke, Tanklager, Stromanlagen, die Wasserversorgung und Rüstungsunternehmen.
9: Gute Nachrichten für den Straßenverkehr in Sachsen. Der Haushalts- und Finanzausschuss des Landtages hat grünes Licht für Investitionen in Millionenhöhe gegeben. 26 Millionen Euro aus dem Sachsenfonds fließen in den Erhalt der Staatsstraßen. 27 Bauvorhaben in 8 Landkreisen werden laut Infrastrukturministerium zeitnah umgesetzt. Der Schwerpunkt liegt dabei auf der Erneuerung von rund 28 Kilometern Fahrbahn. Sachsen-Anhalt wählt morgen einen neuen Landtag. In Umfragen liegt die AfD ja deutlich vorne. Heute sind in Magdeburg tausende Menschen zusammengekommen, um für Demokratie und Weltoffenheit zu demonstrieren. Dazu aufgerufen hatte ein breites Bündnis aus Gewerkschaften und Zivilgesellschaft. Und dann schauen wir noch zur Fußball-Bundesliga. Da hat Leipzig bei Bremen eine Niederlage kassiert. 1:3 stand es am Ende im Weserstadion aus Leipziger Sicht. Die weiteren Ergebnisse: Hoffenheim-Dortmund 2:3, Leverkusen-Union-Berlin 4:0, Mönchengladbach-Elversberg 3:4 und Paderborn-Freiburg 0:1. Ab 18.30 Uhr treffen dann noch 2 alte Bekannte aufeinander. Aufsteiger Schalke hat den FC Bayern zu Gast.
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11: Am Abend und in der Nacht ein paar lockere Wolken. Temperaturen in der Nacht 5 bis 11 Grad. Morgen genießen wir den Sonntag mit Sonne und Wolken im Mix. Die Temperaturen wieder so 22 Grad. Und wir bekommen Sommer zum Wochenstart mit Temperaturen bis 27 Grad. Hallo nochmal auf die Straßen A4 Dresden Richtung Görlitz zwischen Pulsnitz und Ohorn Metallteile auf der Fahrbahn und auf der A4 zwischen Ohorn und dem Rastplatz Rödertal Süd ein defekter PKW auf der Standspur. Blitzer haben wir heute Abend in Chemnitz auf der Zschopauer Straße stadteinwärts am Ortseingang und in Lieskau auf der B96 kurz hinterm Restaurant Richtung Finsterwalde, da wird beidseitig geblitzt. So, und jetzt wünsche ich einen wunderbaren Samstagabend und dann einen schönen Sonntag natürlich. Marc macht jetzt weiter mit den Charts. Ciao, bis nächste Woche.
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3: Ja, willkommen zum Top 25 Countdown mit zwei Neueinsteigern. Der erste auf Platz 25. Hier sind Cat's Eye und Animal.

0: Platz 24, Michael Schulte und 5am. Ariane Grande ist neu im Countdown. Ja, beim Abschlusskonzert ihrer großen Tour in London wurde es sehr emotional, als sie sich bei ihren Fans bedankt und verabschiedet hat. Sie nimmt sich nun eine geplante Auszeit. Hier ist Ariane Grande und Hate That I Made You Love Me neu auf Platz 23.
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0: Franz 11 runter auf Platz 22. Another featuring 54 Ultra, Talk to You. Kurzer Zwischenstopp unseres Countdowns. Take That, die bringen bald ein neues Album raus. Und vorab gibt's eine Single zusammen mit, Überraschung, Michael Patrick Kelly. Wie es dazu kam, haben sie bei den Kollegen von Spree Radio erzählt.
1: Also Gary und ich haben einen gemeinsamen Freund. Es ist ein Songwriter aus UK, mit dem wir beide am Schreiben waren. Und dann hat er diesen Song Feel My Love, der noch nicht fertig war. Es war noch so eine Baustelle vorgespielt. Und Gary war sofort begeistert und dachte so, ey, sick. Gibt's irgendeine Chance, dass wir mit ihm und mit diesem Song was zusammen machen?
0: Aha.
1: Und wir haben uns im Studio getroffen und es ist wirklich so aus der Musik entstanden.
0: Super.
1: Und nicht jetzt so zwei Plattenfirmen oder Managements überlegen sich was, sondern es kam wirklich von dem Song und von den Künstlern.
0: Doch vielleicht schaut Michael Patrick Kelly im Sommer nächsten Jahres auch mal vorbei, wenn dann Take That auf große Europa-Tour gehen mit 7 Terminen in Deutschland. Hier ist Feel My Love.
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0: Und 23 auf Platz 20. EJL und Solto, Jamaican, Bam Bam. Und jetzt schauen wir mal 20 Jahre zurück. Platz 1 unter anderem in UK, in Deutschland, in den USA mit Doppel- und Dreifach Platin. Hier ist Justin Timberlake mit Timberland und Sexy Back.
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0: Flashback, Justin Timberlake featuring Timbaland und Sexy Back, heute vor 20 Jahren Nummer 1. Und gleich zurück zum aktuellen Countdown.
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0: An diesem Abend fast überall nur lockere Quellwolken, in Nordsachsen dagegen dichter bewölkt mit Schauern, auch einzelne Gewitter können dabei sein. In der Nacht klart der Himmel fast überall auf, stellenweise Nebel möglich, Tiefstwert um 10 Grad. Morgen mal Sonne, mal Wolken, aber trocken, nicht mehr so windig, bis 22 Grad. Schönen guten Abend auf die Straßen. Eine Meldung von der B101 Freiberg Richtung Annaberg-Buchholz. Hier Unfall zwischen Groß-Hartmannsdorf und Mittel-Seida. Und geblitzt wird in Chemnitz Schopauer Straße stadteinwärts am Ortseingang.
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0: Nabends, gleich stelle ich vor, die brandneue Nummer von Unheilig. Nach den Plätzen 18 und 19 auf der 19. Chris Randy, Good Old Days.

0: Molly Hammerstone. Platz 18, To Love Somebody. Kurzer Zwischenstopp unseres Countdowns. Letztes Wochenende, ja, die Unheilig-Konzerte in Dresden am Elbufer. Und der Graf, der hatte tagsüber noch etwas Zeit für einen kleinen Spaziergang an der Elbe und hat für die sozialen Medien seinen ganz neuen Song schon mal gesungen für die Fans vor der Altstadtkulisse. Gestern kam er offiziell raus. Hier ist meilenweit.
1: Hallo, ich bin der Graf von Unheilig.

Mit den Charts am Samstagabend neu zu entdecken. Unheilig, meilenweit. Ja, die meilenweit Tournee dann nächsten Sommer, unter anderem im Rudolf-Harbi-Stadion in Dresden. Dieses Jahr spielt er ja noch zweimal in Leipzig, in der Quarterback-Immobilien-Arena am 19. und 20. November. Unheilig. So, weiter geht's im Countdown mit Platz 17. Hier haben wir sie schon. Kato und John, das ist Turn.

Von 19 hoch auf Platz 16, Martin Garrix, Ed Sheeran, Repeat It. Und von 11 runter auf Platz 15 für DJ Goja, Jason Derulo und Melody,

0: Von 16 auf Platz 14, Nico Santos, Why Don't You Stay? Ja, einer der größten Musiker aller Zeiten wäre heute Runde 80 geworden. Von ihm haben wir ja schon einiges gespielt heute. Freddie Mercury. Kopf von Queen. Ja, der auch solo sehr erfolgreich war hier. Oder diese Ballade. Heute Abend in der Samstagnacht in The Mix gibt's die Extraportion Freddy bzw. Queen und ich habe jetzt ihren ersten Nummer 1 Hit von vor gut 50 Jahren. Hier ist ihr All-Time-Favorite-Meisterwerk Bohemian Rhapsody, das 1975 die Plattenfirma zunächst nicht veröffentlichen wollte, weil der Song ja doch etwas aus dem Rahmen fällt. Zum Glück haben sich Queen durchgesetzt.
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0: zigfach ausgezeichnet. Queen und ihr Nummer 1 Hit Bohemian Rhapsody in Erinnerung an den genialen Freddie Mercury, der heute 80 geworden wäre. Wer den Film Bohemian Rhapsody noch nicht gesehen hat, unbedingt schauen dieses Wochenende oder nochmal schauen. Gleich nach den News geht's weiter im aktuellen Countdown.
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12: Ich bin Helen Martin. Einen Tag vor der Wahl in Sachsen-Anhalt hat Bundeskanzler Merz eine bessere Auseinandersetzung mit der AfD gefordert. Man müsse sich sowohl mit den Positionen als auch mit der Wortwahl der Partei befassen, so Merz bei einer Veranstaltung. Außerdem hat er betont:
13: Wir lassen uns von diesen Leuten, die Bundesrepublik Deutschland und alles das, was wir in den letzten Jahren und Jahrzehnten erreicht haben, bei allen Fehlern, die es gibt, bei allen Problemen, die wir haben, aber wir lassen uns von diesen Leuten unser Land nicht kaputtreden.
12: Hintergrund war die Aussage eines AfD-Politikers, der wörtlich gesagt hatte, der Staat sei ein nach Dope stinkender fauler Assi. Die Zentralstelle Extremismus Sachsen bei der Generalstaatsanwaltschaft Dresden und das LKA Sachsen ermitteln gemeinsam zu Sabotageangriffen auf die Stromversorgung im Freistaat. Ingo Enke fasst zusammen.
14: Wie die Polizei heute mitteilte, wurden in Lippen im Landkreis Bautzen und in Schleife im Landkreis Görlitz insgesamt 12 selbstgebaute Sprengstoffvorrichtungen gefunden. Diese sollten durch einen Kurzschluss Schäden an den Hochspannungsleitungen verursachen. Spezialkräfte des LKA Sachsen entschärften die Vorrichtungen. Es bestehe keine Gefahrenlage für die Bevölkerung.
12: 10 Tage nach der verheerenden Sturzflut im Himalaya haben Rettungskräfte 2 Überlebende gefunden, eine Frau und einen Mann. Laut den Behörden war die Frau aus einem verschütteten Haus gerettet worden. Der Mann konnte aus einem Tunnel einer Wasserkraftanlage gerettet werden. Bereits gestern konnten 2 Menschen lebend aus den Trümmern geborgen werden. Immer noch werden tausende Menschen vermisst. Über 1300 Todesopfer sind bislang bestätigt. Zum Fußball, da wurde die 2. Runde des DFB-Pokals ausgelost. Leipzig muss bei Drittligist Rot-Weiß Essen ran. Außerdem empfängt Dresden Schalke. Der FC Bayern hat Magdeburg zu Gast, Dortmund bekommt es mit Bremen zu tun und Regionalligist Jeddelo 2 empfängt Hertha. Und noch die Ergebnisse aus der Bundesliga. Hoffenheim-Dortmund 2:3, Mönchengladbach-Elversberg 3:4, Bremen-Leipzig 3:1, Leverkusen-Union-Berlin 4:0 und Paderborn-Freiburg 0:1.
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0: Dieser Samstagabend teils locker, teils stärker bewölkt, vereinzelt mit Schauern, auch Gewitter möglich. In der Nacht klar der Himmel, fast überall auf, stellenweise Nebel möglich bei Tiefstwerten nur mit 10 Grad. Morgen der Sonntag, mal Sonne, mal Wolken, aber trocken, nicht mehr so windig, bis 22 Grad. Guten Abend auf die Straßen. Vorsicht Reifenteile. A4 Dresden Richtung Chemnitz in Höhe Wilsdruff. Und auf der B101 Großenhain Richtung Meißen verschmutzte Fahrbahn zwischen Priestewitz und Wantewitz. Blitzer in Chemnitz, Zschopauer Straße, stadteinwärts am Ortseingang.
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0: Nabend und willkommen zurück zu Teil 2. Und jetzt Olivia Rodrigo von 15 auf Platz 13 mit Drop Dead.

0: Taylor Swift. Von 8 runter auf Platz 12 ein New It, ein New You. Und von 13 auf die 11 ging's für Sido. Ist er.
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1: Von 13 auf Platz 11, Sido und Issa. So, und vor den Top 10 schauen wir mal auf die hinteren Positionen und haben auf Platz 32 Gentleman, der letzte Woche ein neues Album Gratitude rausgebracht hat. Die Single zusammen mit Michael Patrick Kelly, der ja aktuell auch mit Take That singt, aber letzte Stunde vorgestellt. Hier sind Gentleman und Michael Patrick Kelly mit Wildfire.

Platz 32, Gentleman und Michael Patrick Kelly, Wildfire von Gentlemans neuem Album Gratitude. Das war der Blick auf die hinteren Positionen, jetzt die Top 10. Und von 9 auf Platz 10 ging es in Topic und Becky G. Hier ist Sorry Papi.

0: Von 14 auf Platz 9 gestiegen und damit Aufsteiger der Woche. Kygo, Carleton Griffin und Save My Love. Alex Warren, der hat eine ziemlich wilde Karriere hingelegt. Bevor er weltweit durchstartete, lebte er zeitweise in seinem Auto, wurde zunächst über Social Media bekannt. Mit Ordinary gelang ihm schließlich der große Durchbruch. Der Song kommt inzwischen auf mehr als 10 Millionen verkaufte Einheiten und über 2 Milliarden Spotify-Streams. Ja, und sein neues Album Wild Child ist gestern direkt auf Platz 1 eingestiegen. Hier ist Alex Warren und seine neue Nummer Fever Dream Platz 8.
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0: Harry Styles, American Girls, Platz 7. Jetzt eine Nummer 1 von einer der größten Gruppen der Musikgeschichte, die Bee Gees. Die stand vor exakt 50 Jahren auf Platz 1 mit You Should Be Dancing aus dem legendären Musikfilm Saturday Night Fever. Ja, die Zwillinge Robin und Maurice Gibb, die leben ja leider nicht mehr, aber Barry, der ist diese Woche runde 80 geworden.
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0: 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Heute vor 50 Jahren Nummer 1. Die Bee Gees, You Should Be Dancing. Barry Gibb diese Woche, Runde 80 geworden. Gleich weiter im aktuellen Countdown. Ob es Shakira wieder auf 1 geschafft hat mit Burner Boy zusammen, Die Die, das hören wir noch diese Stunde. Außerdem stelle ich gleich vor die brandneue von Miley Cyrus.
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0: Teils locker, teils stärker bewölkt geht's durch den Samstagabend, vereinzelt auch mal mit einem Schauer. In der Nacht klart es überall auf, bei Tiefstwerten um die 10 Grad. Morgen der Sonntag, mal Sonne, mal Wolken, aber trocken und nicht mehr so windig, bis 22 Grad. Guten Abend auf die Straßen, eine Meldung von der A72, Zwickau Richtung Plauen. Da liegen Fahrzeugteile zwischen Zwickau West und dem Rastplatz Waldkirchen.
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0: Na, Benz, weiter mit Platz 6. The Bowser und Magnetic.

Mr. Know-It-All, Teddy Sims, Platz 5. Und bevor es mit Platz 4 weitergeht, stelle ich vor, die neue von Multi-Platin-Weltstar-Grammy-Gewinnerin Miley Cyrus hat die erste Single aus ihrem 10. Studioalbum veröffentlicht. Das kommt in 2 Wochen raus, heißt Bass Persuades und so heißt auch diese Nummer hier. Let's go.

Police Persuades, Miley Cyrus, Vorbote zu ihrem neuen Album, das in 2 Wochen erscheint. Jetzt geht's weiter im aktuellen Countdown mit Platz 4, Bebe Rexha, New

0: Platz 3 unverändert. Ügel und Moving to the Sun. Ja, nach dem Tod von Dolly Parton sind ihre Hits wieder mega angesagt. Ob Jolene, Islands in the Stream oder hier 9 to 5. Und sie bekommt nun ihr eigenes Festival. Ihr Nachlass hat ein zweitägiges Dolly-Festival angekündigt. Auch der Freizeitpark Dollywood plant neue Erinnerungsorte. Hier ist der Song zum Film über drei Büroangestellte, die sich gegen ihren tyrannischen Chef auflehnen. Der deutsche Filmtitel war Warum eigentlich? Bringen wir den Chef nicht um. In der satirischen Komödie Anfang der 80er hat Dolly Parton auch selbst mitgespielt. Euer Hit 9 to 5 landete auf Platz 1.
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0: was für eine tolle Frau. Vor 45,5 Jahren Platz 1, Dolly Parton, 9 to 5. Die Arte-Doku über die Country-Ikone kann ich auch sehr empfehlen. Mit mehreren Hits wieder in den Charts nach ihrem Tod. Weiter im aktuellen Countdown mit Platz 2, Tampa City, Self-Aware.
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0: Temple City, Self-Aware. Wie letzten Samstag Platz 2. So, und weiter in die 1. Shakira und Burner Boy mit ihrem WM-Hit Die Die. So, schönes Wochenende weiterhin. Viel Spaß gleich mit der Samstagnacht in The Mix mit der extra Portion, ja, Hits von Queen und Freddie Mercury, der heute Runde 80 geworden wäre. Da starten wir gleich mit Another One Bites the Dust. Nummer 1 Hit vor ziemlich genau 46 Jahren. Aber erstmal hier unser aktueller Spitzenreiter. Schönen Samstagabend.
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2: Ich bin Helen Martin. Sachsen-Anhalt wählt morgen einen neuen Landtag und in Umfragen liegt die AfD ja deutlich vorne. Heute sind in Magdeburg tausende Menschen zusammengekommen, um für Demokratie und Weltoffenheit zu demonstrieren. Laut den Veranstaltern waren bis zu 20.000 Menschen beim Demokratiefestival auf dem Domplatz dabei. Die Polizei spricht von 10.000 Teilnehmenden. Zu der Kundgebung aufgerufen hatte ein breites Bündnis aus Gewerkschaften und Zivilgesellschaft. Die Zentralstelle Extremismus Sachsen bei der Generalstaatsanwaltschaft Dresden und das LKA Sachsen ermitteln gemeinsam zu Sabotageangriffen auf die Stromversorgung im Freistaat. Ingo Enke fasst zusammen.
3: Wie die Polizei heute mitteilte, wurden in Lippen im Landkreis Bautzen und in Schleife im Landkreis Görlitz insgesamt 12 selbstgebaute Sprengstoffvorrichtungen gefunden. Diese sollten durch einen Kurzschluss Schäden an den Hochspannungsleitungen verursachen. Spezialkräfte des LKA Sachsen entschärften die Vorrichtungen. Es bestehe keine Gefahrenlage für die Bevölkerung.
2: Russlands Präsident Putin hat einen vorübergehenden Stopp der Luftangriffe auf Kiew angeordnet. Grund ist ein Besuch von den US-Unterhändlern Steve Witkoff und Jared Kushner in Moskau. Morgen reisen sie nach Kiew. Ulf Mauder berichtet.
4: Witkoff und Trumps Schwiegersohn Kushner wollen mit Putin über neue Vorschläge für Friedensverhandlungen im Ukraine-Krieg sprechen. Damit Witkoff und Kushner dann mit dem Flugzeug überhaupt erstmals in die Ukraine reisen können, hat Putin eine dreitägige Waffenruhe angeordnet. Allerdings nur für die Hauptstadt Kiew.
2: Über 1 Million gestohlene Daten aus der Berliner Verwaltung sind im Netz gelandet. Das Bundesamt für Sicherheit in der Informationstechnik warnt deshalb vor gezielten Phishing-Angriffen auf die Betroffenen. Kurz vor der Abgeordnetenhauswahl am 20. September könnten außerdem die Daten auch politisch missbraucht werden. Die Ermittler gehen bei dem Angriff von einem finanziellen Motiv aus. Die Hacker hatten den Senat erpresst. Zum Fußball, da wurde die zweite Runde des DFB-Pokals ausgelost. Leipzig muss bei Drittligist Rot-Weiß Essen ran. Außerdem empfängt Dresden Schalke. Der FC Bayern hat Magdeburg zu Gast, Dortmund bekommt es mit Bremen zu tun und Regionalligist Jeddelo 2 empfängt Hertha. Und noch die Ergebnisse aus der Bundesliga. Hoffenheim-Dortmund 2:3, Mönchengladbach-Elversberg 3:4, Bremen-Leipzig 3:1, Leverkusen-Union-Berlin 4:0 und Paderborn-Freiburg 0:1.
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6: Teils locker, teils stärker bewölkt geht's durch den Samstagabend, vereinzelt auch mal mit einem Schauer. In der Nacht klart es überall auf, bei Tiefstwerten um die 10 Grad. Morgen der Sonntag, mal Sonne, mal Wolken, aber trocken und nicht mehr so windig, bis 22 Grad. Schönen Abend auf die Straßen. Eine Meldung von der B101, Freiberg, Annaberg-Buchholz zwischen Großhartmannsdorf, Mittelseider, Vollsperrung nach Unfall.
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1: Teils locker, teils stärker bewölkt geht's durch den Samstagabend, vereinzelt auch mal mit einem Schauer. In der Nacht klart es überall auf, bei Tiefstwerten um die 10 Grad. Morgen der Sonntag, mal Sonne, mal Wolken, aber trocken und nicht mehr so windig, bis 22 Grad.
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6: Ich bin Helen Martin. Einen Tag vor der Wahl in Sachsen-Anhalt hat Bundeskanzler Merz eine bessere Auseinandersetzung mit der AfD gefordert. Man müsste sich sowohl mit den Positionen als auch mit der Wortwahl der Partei befassen, so Merz bei einer Veranstaltung. Außerdem hat er betont:
7: Wir lassen uns von diesen Leuten, die Bundesrepublik Deutschland, und alles das, was wir in den letzten Jahren und Jahrzehnten erreicht haben, bei allen Fehlern, die es gibt, bei allen Problemen, die wir haben. Aber wir lassen uns von diesen Leuten unser Land nicht kaputtreden.
6: Hintergrund war die Aussage eines AfD-Politikers, der wörtlich gesagt hatte, der Staat sei ein nach Dope stinkender fauler Assi. Die Zentralstelle Extremismus Sachsen bei der Generalstaatsanwaltschaft Dresden und das LKA Sachsen ermitteln gemeinsam zu Sabotageangriffen auf die Stromversorgung im Freistaat. Ingo Enke fasst zusammen.
8: Wie die Polizei heute mitteilte, wurden in Lippen im Landkreis Bautzen und in Schleife im Landkreis Görlitz insgesamt 12 selbstgebaute Sprengstoffvorrichtungen gefunden. Diese sollten durch einen Kurzschluss Schäden an den Hochspannungsleitungen verursachen. Spezialkräfte des LKA Sachsen entschärften die Vorrichtungen. Es bestehe keine Gefahrenlage für die Bevölkerung.
6: 3 Tage lang soll es keine russischen Angriffe auf die ukrainische Hauptstadt Kiew geben. Das hat Russlands Präsident Putin angekündigt. Hintergrund sind Gespräche mit US-Unterhändlern. Es geht um ein mögliches Friedensabkommen zwischen Russland und der Ukraine. Morgen wollen die Unterhändler wohl weiter nach Kiew reisen. Die Ukraine hatte zuvor zugesagt, den russischen Luftraum während des Besuchs nicht zu gefährden. Und noch zur Fußball-Bundesliga. Da hat der FC Bayern auf Schalke Punkte liegen lassen. Der Rekordmeister kam beim Aufsteiger nicht über ein 0:0 hinaus. Die weiteren Ergebnisse: Hoffenheim-Dortmund 2:3, Leverkusen-Union Berlin 4:0, Mönchengladbach-Elversberg 3:4, Bremen-Leipzig 3:1 und Paderborn-Freiburg 0:1. Und zum Basketball, da hat die deutsche Frauennationalmannschaft bei der Heim-WM gegen Japan mit 74:58 gewonnen.
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10: Teils locker, teils starker bewölkt geht's durch den Samstagabend, vereinzelt auch mal mit einem Schauer. In der Nacht klart es überall auf, bei Tiefstwerten um die 10 Grad. Morgen der Sonntag, mal Sonne, mal Wolken, aber trocken und nicht mehr so windig, bis 22 Grad. Guten Abend auf die Straßen. Vorsicht an toter Fuchs auf der A72 Leipzig Richtung Chemnitz zwischen Niederfrohna und Rastplatz am Mühlbachtal.
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2: Teils locker, teils stark bewölkt geht's durch den Samstagabend, vereinzelt auch mal mit einem Schauer. In der Nacht klart es überall auf, bei Tiefstwerten um die 10 Grad. Morgen der Sonntag, mal Sonne, mal Wolken, aber trocken und nicht mehr so windig, bis 22 Grad. Guten Abend auf die Straßen. Vorsicht an toter Fuchs auf der A72 Leipzig Richtung Chemnitz zwischen Niederfrohna und Rastplatz am Mühlbachtal.
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4: Ich bin Helen Martin. Einen Tag vor der Wahl in Sachsen-Anhalt hat Bundeskanzler Merz eine bessere Auseinandersetzung mit der AfD gefordert. Man müsste sich sowohl mit den Positionen als auch mit der Wortwahl der Partei befassen, so Merz bei einer Veranstaltung. Außerdem hat er betont:
5: Wir lassen uns von diesen Leuten, die Bundesrepublik Deutschland und alles das, was wir in den letzten Jahren und Jahrzehnten erreicht haben, bei allen Fehlern, die es gibt, bei allen Problemen, die wir haben, aber wir lassen uns von diesen Leuten unser Land nicht kaputtreden.
4: Hintergrund war die Aussage eines AfD-Politikers, der wörtlich gesagt hatte, der Staat sei ein nach Dope stinkender fauler Assi. Die Zentralstelle Extremismus Sachsen bei der Generalstaatsanwaltschaft Dresden und das LKA Sachsen ermitteln gemeinsam zu Sabotageangriffen auf die Stromversorgung im Freistaat. Ingo Enke fasst zusammen.
6: Wie die Polizei heute mitteilte, wurden in Lippen im Landkreis Bautzen und in Schleife im Landkreis Görlitz insgesamt 12 selbstgebaute Sprengstoffvorrichtungen gefunden. Diese sollten durch einen Kurzschluss Schäden an den Hochspannungsleitungen verursachen. Spezialkräfte des LKA Sachsen entschärften die Vorrichtungen. Es bestehe keine Gefahrenlage für die Bevölkerung.
4: 3 Tage lang soll es keine russischen Angriffe auf die ukrainische Hauptstadt Kiew geben. Das hat Russlands Präsident Putin angekündigt. Hintergrund sind Gespräche mit US-Unterhändlern. Es geht um ein mögliches Friedensabkommen zwischen Russland und der Ukraine. Morgen wollen die Unterhändler wohl weiter nach Kiew reisen. Die Ukraine hatte zuvor zugesagt, den russischen Luftraum während des Besuchs nicht zu gefährden. Und noch zur Fußball-Bundesliga. Da hat der FC Bayern auf Schalke Punkte liegen lassen. Der Rekordmeister kam beim Aufsteiger nicht über ein 0:0 hinaus. Die weiteren Ergebnisse: Hoffenheim-Dortmund 2:3, Leverkusen-Union-Berlin 4:0, Mönchengladbach-Elversberg 3:4, Bremen-Leipzig 3:1 und Paderborn-Freiburg 0:1. Und zum Basketball: da hat die deutsche Frauennationalmannschaft bei der Heim-WM gegen Japan mit 74:58 gewonnen.
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8: Teils locker, teils stärker bewölkt geht's durch den Samstagabend, vereinzelt auch mal mit einem Schauer. In der Nacht klart es überall auf, bei Tiefstwerten um die 10 Grad. Morgen der Sonntag, mal Sonne, mal Wolken, aber trocken und nicht mehr so windig, bis 22 Grad. Auf den Straßen freie Fahrt, gute Fahrt.
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2: Teils locker, teils stärker bewölkt geht's durch den Samstagabend, vereinzelt auch mal mit einem Schauer. In der Nacht klart es überall auf, bei Tiefstwerten um die 10 Grad. Morgen der Sonntag, mal Sonne, mal Wolken, aber trocken und nicht mehr so windig, bis 22 Grad.
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1: Teils locker, teils stärker bewölkt geht's durch den Samstagabend, vereinzelt auch mal mit einem Schauer. In der Nacht klart es überall auf, bei Tiefstwerten um die 10 Grad. Morgen der Sonntag, mal Sonne, mal Wolken, aber trocken und nicht mehr so windig, bis 22 Grad.
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1: Teils locker, teils starker bewölkt geht's durch den Samstagabend, vereinzelt auch mal mit einem Schauer. In der Nacht klart es überall auf, bei Tiefstwerten um die 10 Grad. Morgen der Sonntag, mal Sonne, mal Wolken, aber trocken und nicht mehr so windig, bis 22 Grad.
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3: In der Nacht klart es überall auf, bei Tiefstwerten um die 10 Grad. Morgen der Sonntag, mal Sonne, mal Wolken, aber trocken und nicht mehr so windig, bis 22 Grad.
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15: Die Nacht zeigt sich locker bewölkt bis klar, meist trocken, stellenweise Nebel möglich, Tiefstwerte um die 10 Grad. Ja, heute der Sonntag, mal Sonne, mal Wolken, aber trocken, nicht mehr so wenig, Top-Temperatur 22 Grad, am Montag bis 27 Grad, auch da teils sonnig, teils wolkig.
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12: Die Nacht zeigt sich locker bewölkt bis klar, meist trocken, stellenweise Nebel möglich, Tiefstwerte um die 10 Grad. Ja, heute der Sonntag, mal Sonne, mal Wolken, aber trocken, nicht mehr so wenig, Top-Temperatur 22 Grad, am Montag bis 27 Grad, auch da teils sonnig, teils wolkig.
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